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3: Ich bin Hendrik Daum. Eine Unwetterfront mit Gewitter und kräftigem Regen ist am Abend und in der Nacht über Teile Nordrhein-Westfalens gezogen. Vielerorts liefen Keller voll und wurden Straßen überflutet. Auch der Bahnverkehr war betroffen, wie Diana Kramer berichtet.
4: Weil umgestürzte Bäume und Äste auf Gleisen oder Oberleitungen lagen, mussten einige Bahnstrecken zeitweise gesperrt werden. Mehrere ICE- und Regionalzüge mussten in Bahnhöfen warten, bis die Strecken wieder geräumt waren. Ein Open-Air-Konzert musste abgebrochen werden und aus einem Nebenfluss der Ems wurden zwei Ruderer gerettet. Sie hatten sich mit letzter Kraft an einen Baum in Ufernähe geklammert.
3: Der Einschlag einer Drohne in ein Wohnhaus in Rumänien sorgt für zusätzliche Spannungen zwischen dem Westen und Russland. Mehrere europäische Länder werfen Russland nämlich vor, für den Vorfall verantwortlich zu sein und sprechen von einer neuen Eskalation. Der russische Präsident Putin weist die Anschuldigungen zurück. Es sei noch zu früh, um zu sagen, von wem die Drohne stamme, so Putin. Bei dem Vorfall waren zwei Menschen leicht

0: verletzt worden. Es kommt Hilfe für die finanziell gebeutelten Kommunen in Sachsen. Die Staatsregierung und die kommunalen Landesverbände haben sich auf ein Ausgleichspaket von rund 930 Millionen Euro für nächstes und übernächstes Jahr geeinigt. Kern ist ein Sonderlastenausgleich von jährlich 322 Millionen Euro. Damit sollen die Landkreise bei den hohen Sozialausgaben entlastet werden. Der FC Arsenal will sich heute den Titel in der Champions League holen und das zum ersten Mal. Im Finale der Königsklasse trifft Arsenal in Budapest auf Paris Saint-Germain. Anstoß ist bereits um 18 Uhr, Philipp Detlefs berichtet.
1: Der englische Fußballmeister trifft auf den französischen. Arsenal-Profi Kai Havertz weiß, wie es sich anfühlt, die Champions League zu gewinnen. 2021 schoss er im Finale das Siegtor für den FC Chelsea. Gegen den formstarken Titelverteidiger Paris Saint-Germain, der den FC Bayern ausgeschaltet hat, ist Arsenal allerdings nicht in der Favoritenrolle.
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3: Bis zum Morgen ziehen wir mal wieder Wolken durch, die auch mal einen Schauer oder ein Gewitter mit im Gepäck haben können. Die Temperaturen liegen in den Frühstunden bei 16 bis 11 Grad. Am Tag geht's rauf bis auf 24 Grad. Hier und da sind auch dann wieder Schauer oder Gewitter möglich, dazwischen aber auch Sonnenschein. Morgen zum Sonntag ändert sich daran nur wenig, Höchstwerte um 23 Grad.
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2: Ich bin Hendrik Daum. Eine Unwetterfront mit Gewitter und kräftigem Regen ist am Abend und in der Nacht über Teile Nordrhein-Westfalens gezogen. Vielerorts liefen Keller voll und wurden Straßen überflutet. Auch der Bahnverkehr war betroffen, wie Diana Kramer berichtet.
3: Weil umgestürzte Bäume und Äste auf Gleisen oder Oberleitungen lagen, mussten einige Bahnstrecken zeitweise gesperrt werden. Mehrere ICE- und Regionalzüge mussten in Bahnhöfen warten, bis die Strecken wieder geräumt waren. Ein Open-Air-Konzert musste abgebrochen werden und aus einem Nebenfluss der Ems wurden zwei Ruderer gerettet. Sie hatten sich mit letzter Kraft an einen Baum in Ufernähe geklammert.
2: Der Einschlag einer Drohne in ein Wohnhaus in Rumänien sorgt für zusätzliche Spannungen zwischen dem Westen und Russland. Mehrere europäische Länder werfen Russland vor, für den Vorfall verantwortlich zu sein und sprechen von einer neuen Eskalation. Der russische Präsident Putin weist die Anschuldigungen zurück. Es sei noch zu früh, um zu sagen, von wem die Drohne stamme. Bei dem Vorfall waren zwei Menschen leicht verletzt worden. Es kommt Hilfe für die finanziell gebeutelten Kommunen in Sachsen. Die Staatsregierung und die kommunalen Landesverbände haben sich auf ein Ausgleichspaket von rund 930 Millionen Euro für nächstes und übernächstes Jahr geeinigt. Kern ist ein Sonderlastenausgleich von jährlich 322 Millionen Euro. Damit sollen die Landkreise bei den hohen Sozialausgaben entlastet werden. Der FC Arsenal will sich heute den Titel in der Champions League holen und das zum ersten Mal. Im Finale der Königsklasse trifft Arsenal in Budapest auf Paris Saint-Germain. Anstoß ist bereits um 18 Uhr. Philipp Detlefs berichtet.
4: Der englische Fußballmeister trifft auf den französischen. Arsenal-Profi Kai Havertz weiß, wie es sich anfühlt, die Champions League zu gewinnen. 2021 schoss er im Finale das Siegtor für den FC Chelsea. Gegen den formstarken Titelverteidiger Paris Saint-Germain, der den FC Bayern ausgeschaltet hat, ist Arsenal allerdings nicht in der Favoritenrolle.
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5: Bis zum Morgen ziehen wir mal wieder Wolken durch, die auch mal einen Schauer oder ein Gewitter mit im Gepäck haben können. Die Temperaturen liegen in den Frühstunden bei 16 bis 11 Grad. Am Tag geht's rauf bis auf 24 Grad. Hier und da sind auch dann wieder Schauer oder Gewitter möglich, dazwischen aber auch Sonnenschein. Morgen zum Sonntag ändert sich daran nur wenig, Höchstwerte um 23 Grad.
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5: Ich bin Hendrik Daum. Guten Morgen. Der wichtige Brennerpass wird heute wegen einer Demonstration von 11 bis 19 Uhr für den Verkehr in beiden Richtungen vollgesperrt. Das gilt für die Brenner Autobahn und auch alle Nebenstrecken. Die Polizei appelliert an Urlauber, heute möglichst nicht Richtung Brenner zu fahren. Matthias Röder berichtet.
6: Niemand weiß so recht, ob es während der Blockade zum Verkehrskollaps kommt. Die Polizei im Süden Bayerns, also weit vor dem Brenner, hat jedenfalls alle Beamten an Bord und auch das Bayerische Rote Kreuz stellt sich vorsorglich darauf ein, Menschen im Stau mit Wasser zu versorgen.
5: Die Demonstration am Brenner richtet sich gegen die starke Verkehrsbelastung. Seit 2010 hat der Lkw-Verkehr auf dieser wichtigen Route zwischen Deutschland und Italien um rund 40% zugenommen. Es kommt Hilfe für die finanziell gebeutelten Kommunen in Sachsen. Die Staatsregierung und die kommunalen Landesverbände haben sich auf ein Ausgleichspaket von rund 930 Millionen Euro für nächstes und übernächstes Jahr geeinigt. Kern ist ein Sonderlastenausgleich von jährlich 322 Millionen Euro. Damit sollen die Landkreise bei den hohen Sozialausgaben entlastet werden. Die in ein Wohnhaus in Rumänien eingeschlagene Drohne stammt NATO-Angaben zufolge aus Russland. Zuvor hatte bereits der rumänische Verteidigungsminister Russland für den Vorfall verantwortlich gemacht. Die Drohne hatte in der vergangenen Nacht ein Wohnhaus in der Stadt Galati nahe der ukrainischen Grenze getroffen. Zwei Menschen wurden verletzt. Der FC Arsenal will sich heute den Titel in der Champions League holen und das zum ersten Mal. Im Finale der Königsklasse trifft Arsenal in Budapest auf Paris Saint-Germain. Anstoß ist bereits um 18 Uhr. Philipp Detlefs berichtet.
7: Der englische Fußballmeister trifft auf den französischen. Arsenal-Profi Kai Havertz weiß, wie es sich anfühlt, die Champions League zu gewinnen. 2021 schoss er im Finale das Siegtor für den FC Chelsea. Gegen den formstarken Titelverteidiger Paris Saint-Germain, der den FC Bayern ausgeschaltet hat, ist Arsenal allerdings nicht in der Favoritenrolle.
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8: Schönen guten Morgen und ein schönes Wochenende. Wir schauen mal zum Wetter. Das bringt heute mal Sonne, mal Wolken. Hier und da sind auch mal Schauer oder Gewitter möglich. Die Höchstwerte heute bei 24.

0: 23 Grad. Der Sonntag, der bringt ähnliches Wetter, die Temperaturen um 23 Grad.
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3: Ich bin Angela Kress. Guten Morgen. Eine Unwetterfront mit Gewitter und kräftigem Regen ist am Abend und in der Nacht über Teile Nordrhein-Westfalens gezogen. Vielerorts liefen Keller voll und wurden Straßen überflutet. Auch der Bahnverkehr war betroffen, wie Diana Kramer berichtet.
4: Weil umgestürzte Bäume und Äste auf Gleisen oder Oberleitungen lagen, mussten einige Bahnstrecken zeitweise gesperrt werden. Mehrere ICE- und Regionalzüge mussten in Bahnhöfen warten, bis die Strecken wieder geräumt waren. Ein Open-Air-Konzert musste abgebrochen werden und aus einem Nebenfluss der Ems wurden 2 Ruderer gerettet. Sie hatten sich mit letzter Kraft an einen Baum in Ufernähe geklammert.
3: Rund um die Brenner-Autobahn drohen heute Verkehrsbehinderungen. Der Pass und Nebenstraßen werden wegen einer Demonstration gesperrt. Auf österreichischer Seite gilt das für Autos und Motorräder von 11 bis 19 Uhr, auf italienischer ab 10.30 Uhr. Behörden haben dazu aufgerufen, das österreichische Bundesland Tirol möglichst großräumig zu umfahren. Demonstriert wird gegen die starke Verkehrsbelastung. Bundespräsident Steinmeier hat davor gewarnt, dass sich in Europa und auf der ganzen Welt autoritäre Tendenzen weiter ausbreiten. Bei einer Veranstaltung im Hambacher Schloss in der Pfalz sagte Steinmeier, autoritäre Regierungen versuchten immer stärker, unabhängige Institutionen anzugreifen. Allerdings seien die Bürger dieser Entwicklung nicht machtlos ausgeliefert, sondern könnten sich zur Wehr setzen. Alexander Zverev steht bei den French Open in Paris im Achtelfinale. Der beste deutsche Tennisprofi setzte sich in der dritten Runde gegen den Franzosen Quentin Ali in 4 Sätzen mit 6:4, 6:3, 5:7 und 6:2 durch. Für Zverev steht jetzt die Tür zum French Open Triumph weit offen, da mit Favorit Novak Djokovic ebenso wie der Weltranglisten-Erste Jannik Sinner bereits ausgeschieden sind.
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5: Schönen guten Morgen und ein schönes Wochenende. Wir schauen mal zum Wetter. Das bringt heute mal Sonne, mal Wolken. Hier und da sind auch mal Schauer oder Gewitter möglich. Die Höchstwerte heute bei 24 Grad. Der Sonntag, der bringt ähnliches Wetter. Die Temperaturen um 23 Grad.
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8: Mit Tina Wanowski. Guten Morgen. Nach einer Bombendrohung war der Zwickauer Hauptbahnhof gestern Abend stundenlang gesperrt. Gegen 17:45 wurden das Gebäude und alle Züge evakuiert und das Gelände weiträumig abgeriegelt, wie die Bundespolizei mitteilte. Hunderte Reisende strandeten, über Stunden fuhr kein einziger Zug. Spezialkräfte mit Spürhunden suchten das Gelände ab, fanden aber keinen Sprengstoff. Gegen 21:30 konnte die Polizei schließlich Entwarnung geben. Im Neue Weltpark wird der Amor vermisst. Mitten im Wonnemonat Mai wurde die Figur vom gleichnamigen Brunnen abgebaut, haben uns Hörer berichtet.
9: Grund ist eine defekte Wasserleitung im Inneren der Statue, wie wir von der Stadt erfahren haben. Um sie zu erneuern, musste der Knabe mit Schwan in eine Werkstatt gebracht werden. Zu den Reparaturkosten liegen uns bislang keine Angaben vor. In 1 bis 2 Wochen soll der Amor auf seinen angestammten Platz zurückkehren. Der Brunnen ist übrigens der älteste in Zwickau. Er stammt aus dem Jahr 1903. Frederik Seifert, Nachrichtenredaktion.
8: Eine Unwetterfront mit Gewitter und kräftigem Regen ist am Abend und in der Nacht über Teile Nordrhein-Westfalens gezogen. Vielerorts liefen Keller voll, Straßen wurden überflutet. Auch der Bahnverkehr war betroffen, wie Diana Kramer berichtet.
10: Weil umgestürzte Bäume und Äste auf Gleisen oder Oberleitungen lagen, mussten einige Bahnstrecken zeitweise gesperrt werden. Mehrere ICE- und Regionalzüge mussten in Bahnhöfen warten, bis die Strecken wieder geräumt waren. Ein Open-Air-Konzert musste abgebrochen werden und aus einem Nebenfluss der Ems wurden 2 Ruderer gerettet. Sie hatten sich mit letzter Kraft an einen Baum in Ufernähe geklammert.
8: Rund um die Brenner-Autobahn drohen heute Verkehrsbehinderungen. Der Pass- und Nebenstraßen werden wegen einer Demonstration gesperrt. Behörden raten, das österreichische Bundesland Tirol möglichst großräumig zu umfahren. Demonstriert wird gegen die starke Verkehrsbelastung. Der BC Zwickau feiert heute sein 30-jähriges Bestehen. Seit 1996 ist der Verein fester Bestandteil der Basketballszene. Die Männer spielen in der 2. Regionalliga, die Frauen in der Oberliga. Zum Jubiläum laden die aktiven Fans und Interessierte ab 10 Uhr in die Sporthalle Mosel ein. Auf dem Programm stehen ein Nachwuchsturnier im 3x3-Format, eine Ausstellung zur Vereinsgeschichte und zum Abschluss ein Legendenspiel mit ehemaligen Spielern.
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11: Wunderschönen guten Morgen. Heute ein Stückchen kühler als gestern. Die Höchsttemperaturen so um 24 Grad. Dazu mal heiter, mal dichte Wolken. Ab und zu sind noch Schauer und Gewitter möglich. Und das wird auch in den nächsten Tagen erstmal so bleiben. Morgen am Sonntag auch mehr Wolken als Sonne. Einzelne Schauer und Gewitter bei Höchsttemperaturen von 15 bis 23 Grad. Gucken wir auf die Straßen. A4 Dresden Richtung Chemnitz zwischen Berbersdorf und Hainichen. Defektes Auto auf der Standspur. Bitte vorsichtig dran vorbeifahren. Ansonsten aktuell keine größeren Probleme. Gute und sichere Fahrt für Sie. Wenn Sie was entdecken, dann bitte kostenlos anrufen bei uns. 03x800 und die 4. Dankeschön. Gute Fahrt.
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11: Live und in Farbe. Schön, dass Sie mit dabei sind, mit uns in dieses Wochenende starten. Es ist das letzte Mai-Wochenende und wir haben tolle Musik dabei. Gleich zum Beispiel von Mando Diao, Dance with Somebody. Und wir wollen starten mit Cyril und Stumbling In. Und wir haben noch genau 6 Minuten.

0: Hier ist das Wochenende, hier ist das Lieblingsradio. Schönen guten Morgen, gleich die neue Single von Michael Schulte. Jetzt haben wir es 3 Minuten nach 7.
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2: Red Eyes, neu von Loi. Ja, die roten Augen. Taylor Dane, immer wieder Shane und Schwein, einen schönen guten Morgen. Kylie Minogue wird 58. Happy Birthday. Hat sich jahrelang übrigens mit Kylie Jenner gestellt.

0: umstritten.
1: Weil es gibt doch irgendwie Kylie, also Kylie hat ja irgendwie Modemarken und ach, was weiß ich, was sie alles macht und Schmuck. 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
2: Ja.
1: Weißt du? 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
2: Ach, und wenn ich jetzt so ein Türkeil einführen würde, genau, was man so drunter schieben kann und den nenne ich Kylie, dann kriege ich auch Ärger.
1: Dann kriegst du richtig Ärger.
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1: 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Es sind wohl jetzt wirklich signifikant weniger Gartenvögel gezählt worden. Da hat sich herausgestellt, zum Beispiel 10% weniger Spatzen. Das ist keine gute Tendenz. Frank ist mein Nachbar, der hat gesagt, er bestätigt das, weil er muss seine Katze inzwischen auch wieder zufüttern.
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0: voller Power geht's in diesen Samstag. Es ist 8:12, endlich Wochenende. Ich bin Marcel Wenske. Der Sommer macht heute mal so eine ganz kurze Pause. Wir gucken gleich auf die Wetterdetails, aber der Sommersound bei uns macht natürlich keine Pause. Wir machen gleich weiter, unter anderem mit Michel Teló und I, Sergio Pego. Das und noch ganz viel mehr wartet gleich auf uns.
1: Mit Melo.

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12: Schönen guten Morgen. Die eine Hälfte des Freistaats startet mit relativ dichten Wolken in diesem Samstag. Die andere schon mit viel Sonne. So wird das im Laufe des Tages immer wieder sein. Mal dichte Wolken, mal scheint die Sonne. Vereinzelt sind noch Schauer und Gewitter möglich. Die Höchsttemperaturen heute zwischen 15 und 24 Grad. Morgen, der Sonntag, sieht auch ein bisschen wechselhafter aus. Auch morgen sonnige Abschnitte und dichtere Wolken im Wechsel. Auch morgen sind noch Schauer und Gewitter mit dabei. Die Temperaturen ähnlich wie heute, 15 bis 23 Grad. Hallo auf die Straßen, wir haben die A4 Erfurt Richtung Chemnitz zwischen Ronneburg und der Sprottetalbrücke. Vorsicht, Gegenstände auf der rechten Spur, konkret liegt dort ein Verkehrszeichen. Fahren Sie bitte besonders vorsichtig. Wenn Sie noch mehr entdecken, dann bitte kostenlos anrufen bei uns. 03x800 und die 4. Dankeschön und gute Fahrt für Sie.
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12: Live am Samstag. Wir gucken gleich mal auf Ihren nächsten Kurzurlaub, den Sie morgen bei uns gewinnen können. Da geht es nach Osttirol. Alles weitere nach Michel Tillot, Erik Prütz und Leonie. Das sind die ersten drei jetzt. 7 Minuten noch, dann ist es 7:30. Ein wunderschönes Wochenende für Sie. Guten Morgen.
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0: Hier ist der Sommer. Es ist eine Minute nach 7:30 an diesem Samstag. Schönen guten Morgen.
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0: Sensationell, der Dialekt klingt schon nach Urlaub. Was macht den Urlaub in Osttirol generell so besonders?
2: Ich sage da einfach einmal, also die Ruhe, die Stille, aber auch die Sommerfrische. Dadurch, dass wir ja sehr viele Berge, also 266 3000er haben, sind bei uns die Temperaturen vor allem in der Nacht sehr angenehm, also man kann sehr gut schlafen, kann sich untertags aber dann in den vielen Wasserangeboten, die wir haben und den weitläufigen Waldregionen ganz gut erholen und erfrischen. Und die Attraktionen zum Aktivsein, also zum Draußensein, sind ja vielfältig, vom Wandern übers Radfahren, Klettern bis hin zu den Familienausflügen.
0: Dankeschön an Bernhard Pichler. Also Koffer packen und dann geht es mit Austria Tourism nach Osttirol morgen im Reiseexpress von 9 bis 12.
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0: wünschen Ihnen einen wonderful Samstag. Es ist 8:09. Und wir gucken natürlich an diesem Samstagmorgen auf alles, was wichtig wird an diesem Wochenende. Das Champions-League-Finale zum Beispiel, das steigt heute Abend in Budapest. Paris Saint-Germain trifft auf den FC Arsenal, Titelverteidiger gegen den frisch gebackenen englischen Meister. Aber dieses Endspiel trägt auch eine deutsche Anschrift, oder Jens Umbreit?
1: Ja, genau so ist das. Beide Mannschaften tanzen nämlich heute nach der Pfeife von Daniel Siebert. Der Berliner ist der Schiedsrichter. Sein erstes internationales Finale. Der 42-Jährige ist Vater zweier Kinder, hat in diesem Jahr bereits 9 Champions-League-Spiele gepfiffen, mehr als jeder andere Referee. Skurril? Die FIFA hat ihn für die anstehende WM nicht berufen. Er freue sich auf das Spiel und hoffe, dass er es genießen kann, sagt Siebert. Und dann ist da noch Kai Havertz, der deutsche Nationalstürmer, kennt sich mit Finals in der Champions League bestens aus. 2021, also vor 5 Jahren, schoss Havertz das Siegtor für Chelsea im Finale gegen Manchester City. Jetzt steht er mit Arsenal im Endspiel gegen PSG. Es ist das Duell zweier unterschiedlicher Strategien. Paris als Titelverteidiger gerne mit Ballbesitz und viel Offensive gegen Arsenals defensive Perfektion. Anpfiff ist heute um 18 Uhr in Budapest, so früh wie noch nie. Die UEFA teilte mit, dass diese Änderung ein besseres Erlebnis für Fans, Mannschaft und die Austragungsstätte bringen soll. Also Kinder können dann natürlich auch schauen, die Abreise vom Stadion fällt für die Zuschauer nicht mehr in die Nacht und manche Fans können zudem auf eine teure Hotelübernachtung verzichten.
0: Dankeschön, Jens Umbreit. Also 18 Uhr geht's los zu sehen, heute übrigens live im ZDF. 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
1: Es ist 7:45. Schönen guten Morgen. Der Brennerpass wird heute wegen einer Demonstration für den Verkehr gesperrt. Und wir haben gleich alles Wichtige von hier aus Deutschland und der Welt in unsere Nachrichten um 7:50.
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8: Mit Tina Warnowski. Guten Morgen. Unter dem Motto Zwickau im Herzen schön verwandelt sich der Domhof heute in einen Ort der Begegnung und Kultur. Die Besucher des Viele-Wege-Festivals erwartet von 14 bis 22 Uhr ein abwechslungsreiches Programm. Dazu zählen Lesungen, Puppentheater sowie Graffiti- und DJ-Workshops. Die Kandidaten für den Jugendbeirat stellen sich vor. Wer möchte, kann den Turm von St. Marien besteigen. Nach einer Bombendrohung war der Zwickauer Hauptbahnhof gestern Abend stundenlang gesperrt. Gegen 17:45 wurden das Gebäude und alle Züge evakuiert und das Gelände weiträumig abgeriegelt.
9: Hunderte Reisende strandeten. Über Stunden fuhr kein einziger Zug. Spezialkräfte mit Spürhunden suchten das Gelände ab, fanden aber keinen Sprengstoff, wie die Bundespolizei mitteilte. Gegen 21:30 konnte die Polizei schließlich Entwarnung geben und die Sperrung aufheben. In den vergangenen Tagen hatte es mehrere Bombendrohungen an Bahnhöfen im Bundesgebiet gegeben, bei denen nichts gefunden wurde. Stella Stürmer, Nachrichtenredaktion.
8: Die Inflation ist im Mai in Sachsen leicht zurückgegangen. Sie lag bei 2,8% und damit geringfügig unter dem Wert vom April, wie das Statistische Landesamt mitteilte. Ursächlich waren vor allem Preissenkungen an den Tankstellen sowie billigere Nahrungsmittel. Insbesondere für frisches Gemüse und Butter mussten wir Verbraucher weniger bezahlen. Bundesfamilienministerin Prien will Eltern stärker in die Pflicht nehmen, wenn es um die Bildschirmzeit kleiner Kinder geht. Es müsse eigentlich gesellschaftlicher Standard sein, dass Kinder unter 3 Jahren überhaupt keinen Kontakt zu digitalen Endgeräten haben, sagte sie der Welt am Sonntag. Man könne zumindest über gesetzliche Regelungen nachdenken, so Prien. Andere Pflichten von Eltern würden auch gesetzlich geregelt. Der FC Arsenal will sich heute den Titel in der Champions League holen und das zum ersten Mal. Im Finale der Königsklasse trifft Arsenal in Budapest auf Paris Saint-Germain. Anstoß ist bereits 18 Uhr. Philipp Detlefs berichtet.
10: Der englische Fußballmeister trifft auf den französischen. Arsenal-Profi Kai Havertz weiß, wie es sich anfühlt, die Champions League zu gewinnen. 2021 schoss er im Finale das Siegtor für den FC Chelsea. Gegen den formstarken Titelverteidiger Paris Saint-Germain, der den FC Bayern ausgeschaltet hat, ist Arsenal allerdings nicht in der Favoritenrolle.
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11: Es gibt mal sonnige Abschnitte heute, mal ziehen dichtere Wolken durch. Das heißt, auch heute tagsüber sind noch einzelne Schauer und Gewitter möglich. Und es ist etwas kühler als gestern zum Beispiel. Höchsttemperaturen heute um 24 Grad. Morgen der Sonntag auch mit mehr Wolken als Sonne. Auch einzelne Schauer und Gewitter sind noch morgen mit möglich. Die Temperaturen so wie heute. Hallo auf die Straßen. Aktuell rollte es ohne größere Probleme. Auch die Gefahr auf der A4 Erfurt Richtung Chemnitz zwischen Ronneburg und der Sprottetalbrücke besteht nicht mehr. Wenn Sie was sehen unterwegs, Staus, Blitzer, Behinderungen, dann sagen Sie gerne kostenlos Bescheid bei uns. 03x800 und die 4. Dankeschön und gute Fahrt für Sie.
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11: Da sind wir live und in Farbe an diesem Samstag.

0: Willkommen im letzten Maiwochenende. Heute ist der 30.05. Wir haben gleich die André und die Morgenmädels Auslese dabei. Der Buchtipp zum Wochenende kriegen sie natürlich auch geschenkt. Davor starten wir jetzt erstmal mit Black Friday. Hier sind Lost Frequencies um genau 6:08. Wunderschönen guten Morgen.
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0: Es ist ganz genau 8:04 an diesem Samstag. Wunderschönen guten Morgen.
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3: Ja, da gibt's heute einen Roman, der geht wirklich

0: Ich ans Herz, wenn die Kraniche nach Süden ziehen, von Lisa Rizin. Darin geht's um den 89-jährigen Bo. Seine Frau hat Demenz und lebt im Pflegeheim. Der Sohn lässt sich nur selten blicken und sein einziger verlässlicher Kontakt ist sein Hund. Und den will ihm der Sohn jetzt wegnehmen, aus Angst, er könne beim Gassigehen stürzen. Und dieser Konflikt bringt dann eine Menge ins Rollen. Der Sohn meint's ja eigentlich nicht böse, Bo fühlt sich aber bevormundet. Ein eher leises, lebensklug Buch über den vielleicht letzten Sommer eines alten Mannes, eine bewegende Geschichte über Freundschaft, Familie, Versöhnung und was am Ende des Lebens wirklich zählt. Wenn die Kraniche nach Süden ziehen, von Lisa Rizin. 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
3: Und Achtung, Sofortmeldung vom Verkehrsdienst. A38 Leipzig-Halle zwischen Leipzig-Süd und Leipzig-Neue-Hart. Achtung, Ihnen kommt ein Falschfahrer entgegen. Bitte nicht überholen, fahren Sie in beiden Richtungen sehr vorsichtig. Ich wiederhole es nochmal, Sofortmeldung um 5 Minuten nach um 8. A38 Leipzig-Halle zwischen Leipzig-Süd und Leipzig-Neue-Hart. Achtung, ein Falschfahrer. Bitte nicht überholen, fahren Sie in beiden Richtungen sehr vorsichtig.
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nach 8 hier nochmal die Sofortmeldung vom Verkehrsdienst. A38 Leipzig-Halle zwischen Leipzig-Süd und Leipzig-Neue-Hart. Achtung, ein Falschfahrer. Bitte nicht überholen, fahren Sie in beiden Richtungen sehr vorsichtig. A38 Leipzig-Halle zwischen Leipzig-Süd und Leipzig-Neue-Hart. Achtung, ein Falschfahrer.

0: Zwei Minuten nach 8:45 A38 Leipzig-Halle zwischen Leipzig-Süd und Leipzig-Neuhardt kommt Ihnen noch immer ein Falschfahrer entgegen. Bitte nicht überholen und bitte in beiden Richtungen sehr vorsichtig fahren.
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2: Also jedermanns Sache sind ja nicht die Rosinen. Ja? Wie wär's, wenn wir sie mal mit einem saftigen Steak zusammentun, und zwar mit einer Rosinenpaste als Füllung. Dafür werden die Rosinen in warmem Wasser oder in Sherry eingeweicht. Nach dem Abtropfen brauchen wir einen Löffel Balsamico-Essig für die Säure, eine Prise Zimt und vielleicht einen Schuss Sherry oder Portwein. Daraus machen wir dann im Mixer eine grobe, nicht zu flüssige Paste, die ins Steak kommt. Damit der süße Rosinengeschmack später nicht alles erschlägt, nehmen die Profis für den Fond, also für die Soße, als Säure-Gegenspieler einen trockenen, säurebetonten Rotwein. Am Ende kommt noch ein Stück kalte Butter mit in die Soße. Und dann wird das was ganz was Elegantes.
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15: Der eine Teil des Freistaats startet mit dichteren Wolken in diesen Samstag. Woanders gibt's längere sonnige Phasen und das wird im Laufe des Tages immer so hin und her gehen. Mal dichte Wolken, mal sonnige Abschnitte. Wir müssen auch noch auf einzelne Schauer und Gewitter vorbereitet sein. Das bei Höchsttemperaturen heute so um 24 Grad. Morgen der Sonntag sieht ähnlich aus. Auch da sind mal mehr Wolken unterwegs, mal scheint die Sonne. Auch morgen noch ein leichtes Schauer- und Gewitterrisiko. Temperaturen so wie heute und so geht's dann die kommenden Tage. Auch erstmal weiter. Hallo auf die Straßen A38 Leipzig-Halle zwischen Leipzig-Süd und Leipzig-Neuhardt. Achtung, ein Falschfahrer immer noch. Bitte nicht überholen, fahren Sie in beiden Richtungen sehr vorsichtig. Dann Stadtverkehr Leipzig, Trafnicker Straße stadteinwärts, dort Mäharbeiten auf der rechten Seite. Und nochmal Leipzig, Augustusplatz zwischen Kurt-Masur-Platz und Grimmarscher Steinweg, Fahrzeugkorso heute von 9 bis 18 Uhr. Blitzer haben wir in Dresden, B6 an der Abfahrt Dresden-Altstadt stadteinwärts, der Superblitzer. In Leipzig, Max-Liebermann-Straße stadteinwärts und Freital-Heinsberg am Bahnhof. Und das, was Sie entdecken, können Sie uns jederzeit kostenlos melden. 03x800 und die 4. Dankeschön.
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15: Live und in Farbe an diesem Samstag ist es eine Menge los an diesem Wochenende bei uns. Wir gucken gleich mal, was zur Auswahl steht. Vielleicht kommt ja der entscheidende Tipp für Sie gleich. Davor machen wir Musik an mit Alle Farben und Baby Goodbye um 6 vor halb 9. Schönen guten Morgen.
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0: 2 Minuten nach 8:30 Falschfahrermeldung von der A38 wurde in diesem Moment aufgehoben. Wir machen gleich mit den 80ern weiter. Bonnie Tyler gleich. 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
2: Das CON lädt heute zum Tag der Instrumente. 10 Uhr geben die Schülerinnen und Schüler im Robert-Schumann-Saal ein Konzert. Auch das kleine Streichorchester Fidolino und das kleine Zupforchester Zirlibo spielen Ausschnitte aus ihrem Repertoire. Und in den Unterrichtsräumen werden alle Instrumente vorgestellt, die am CON unterrichtet werden. Wer Lust hat, kann sie auch ausprobieren. Es gibt einen Kuchenbazar zugunsten der kommenden Konzertreise. Der Tag der Instrumente geht bis 12:30, der Eintritt ist frei.
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2: In der Halbleitersparte, ja. Wenn du bei Samsung arbeitest, da hast du gerade richtig gute Karten. Und zwar Samsung profitiert gerade in Milliardenhöhe von diesem weltweiten KI-Boom. 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Pro Mitarbeiter durchschnittlich 291.000 Euro. 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Ja. Oh, herrlich, oder?
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2: Ja, genau, ne? 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Wir sind arm, aber sexy.
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0: Zwei Minuten nach 8:45. Schönen guten Morgen. Personeller Neuanfang bei der FDP. Wolfgang Kubicki will sich heute beim Parteitag zum neuen Parteichef wählen lassen. Wir haben gleich alle Themen dieses Tages für Sie in unseren Nachrichten um 8:50.
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6: Mit Tina Wanowski. Guten Morgen. Nach einer Bombendrohung war der Zwickauer Hauptbahnhof gestern Abend stundenlang gesperrt. Gegen 17:45 wurden das Gebäude und alle Züge evakuiert und das Gelände weiträumig abgeriegelt, wie die Bundespolizei mitteilte. Hunderte Reisende strandeten, über Stunden fuhr kein einziger Zug. Spezialkräfte mit Spürhunden suchten das Gelände ab, fanden aber keinen Sprengstoff. Gegen 21:30 konnte die Polizei schließlich Entwarnung geben. Im Neue Weltpark wird der Amur vermisst. Mitten im Wonnemonat Mai wurde die Figur vom gleichnamigen Brunnen abgebaut, haben uns Hörer berichtet.
7: Grund ist eine defekte Wasserleitung im Inneren der Statue, wie wir von der Stadt erfahren haben. Um sie zu erneuern, musste der Knabe mit Schwan in eine Werkstatt gebracht werden. Zu den Reparaturkosten liegen uns bislang keine Angaben vor. In 1 bis 2 Wochen soll der Amor auf seinen angestammten Platz zurückkehren. Der Brunnen ist übrigens der älteste in Zwickau. Er stammt aus dem Jahr 1903. Frederik Seifert, Nachrichtenredaktion.
6: Eine Unwetterfront mit Gewitter und kräftigem Regen ist am Abend und in der Nacht über Teile Nordrhein-Westfalens gezogen. Vielerorts liefen Keller voll, Straßen wurden überflutet. Auch der Bahnverkehr war betroffen, wie Diana Kramer berichtet.
8: Weil umgestürzte Bäume und Äste auf Gleisen oder Oberleitungen lagen, mussten einige Bahnstrecken zeitweise gesperrt werden. Mehrere ICE- und Regionalzüge mussten in Bahnhöfen warten, bis die Strecken wieder geräumt waren. Ein Open-Air-Konzert musste abgebrochen werden und aus einem Nebenfluss der Ems wurden 2 Ruderer gerettet. Sie hatten sich mit letzter Kraft an einen Baum in Ufernähe geklammert.
6: Rund um die Brennerautobahn drohen heute Verkehrsbehinderungen. Der Pass und Nebenstraßen werden wegen einer Demonstration gesperrt. Behörden raten, das österreichische Bundesland Tirol möglichst großräumig zu umfahren. Demonstriert wird gegen die starke Verkehrsbelastung. Der BC Zwickau feiert heute sein 30-jähriges Bestehen. Seit 1996 ist der Verein fester Bestandteil der Basketballszene. Die Männer spielen in der 2. Regionalliga, die Frauen in der Oberliga. Zum Jubiläum laden die aktiven Fans und Interessierte ab 10 Uhr in die Sporthalle Mosel ein. Auf dem Programm stehen ein Nachwuchsturnier im 3x3-Format, eine Ausstellung zur Vereinsgeschichte und zum Abschluss ein Legendenspiel mit ehemaligen Spielern.
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10: Wunderschönen guten Morgen. Heute sind zum Teil mal dichte Wolken unterwegs, außerdem auch relativ windig heute. Dann gibt's zwischendurch aber auch immer wieder längere sonnige Phasen. Und wir müssen mit Schauern und Gewittern rechnen. Temperaturen etwas niedriger als gestern, so um 24 Grad heute. Morgen der Sonntag, mal mehr, mal weniger dichte Wolken. Auch morgen noch ein leichtes Schauer- und Gewitterrisiko. Temperaturen so wie heute. Hallo auf die Straßen A4 Görlitz Richtung Dresden zwischen Grenzübergang Ludwigsdorf und Görlitz Stop and Go aktuell plus 10 Minuten. Stadtverkehr Leipzig, Trafniker Straße stadteinwärts, dort mehr Arbeiten auf der rechten Seite. Nochmal Stadtverkehr Leipzig, Augustusplatz zwischen Kurt-Masur-Platz und Grimmarscher Steinweg, Fahrzeugkorso heute von 9 bis 18 Uhr. Kommen wir zu den Blitzern, die stehen in Dresden auf der B6.

0: An der Abfahrt Dresden-Altstadt stadteinwärts der Superblitzer. Dann in Leipzig Max-Liebermann-Straße stadteinwärts. In Freital-Heinsberg am Bahnhof. Und ganz aktuell auf der S38 hinter Wermsdorf am Abzweig Marlis. Wenn Sie mehr entdecken, bitte kostenlos anrufen 03x800 und die 4 oder gern über WhatsApp melden. Die Nummer steht auf unserer Website.
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0: Da sind wir live und in Farbe. In dieser Woche ist die Erdbeersaison bei uns in Sachsen ganz offiziell eröffnet worden. Und das ist gleich fruchtiges Thema bei uns. Jetzt starten wir erstmal mit Appetit um 5 Minuten vor 9. Schönes Wochenende. Guten Morgen.

0: Vorher geht es um frische Früchte. In dieser Woche ist nämlich die sächsische Erdbeersaison offiziell eröffnet worden. Und die rote Frucht lieben ja die meisten von uns. Wir fragen Ernährungswissenschaftlerin Tessa Rehberg, warum ist denn die Erdbeere so beliebt?
1: Ja, Erdbeeren sind das kleine Kraftpaket der Natur. Sie bringen ein ganz tolles Aromenspektrum mit sich und schmecken einfach total lecker. Dann, denke ich, werden der Erdbeere ganz viele schöne Dinge zugeschrieben, zum Beispiel der Erdbeermund oder auch süß wie eine Erdbeere. Dann werden Erdbeeren ja häufig auch bei Kindern so als Trost eingesetzt, sie sind leicht zu ernten und eben die Aromen sprechen, denke ich, groß und klein besonders an, sodass also wir das ganze Leben die Erdbeeren einfach nur mögen können.
0: Sind sie denn auch gesund und wenn ja, warum?
1: Ja, in der Tat ist es so, dass Erdbeeren dafür, wie sie schmecken und wie süß sie sind, erstaunlich wenig Kalorien mitbringen. Eine Erdbeere hat einen hohen Wasseranteil und damit ist ja schon gar nicht so viel Platz für Kalorien. Dann sind Erdbeeren als pflanzliche Lebensmittel natürlich reich an Folsäure, Magnesium, Kalium, also gute Vitamine und Mineralstoffe. Aber was die Erdbeere wirklich in rauen Mengen mitbringt, ist Vitamin C.
0: Okay, die meisten essen die Erdbeeren ja gleich ganz frisch, vielleicht mit Milch und Zucker, aber man kann bestimmt noch mehr machen. Haben Sie vielleicht ein paar Tipps?
1: Also die Erdbeere ist so flexibel und vielfältig wie auch ihr Aromenprofil. Also Sie können die Erdbeere als Vorspeise, als Salat, als Vorspeisenteller mit gekochtem oder rohem Schinken, mit verschiedenen Fleischvarianten. Ich habe ein Rezept gefunden, da ging es dann wieder in die süße Richtung. Süße Nudeln eben nicht nur mit Zimt und Zucker und Butter, sondern tatsächlich mit Erdbeeren und Frischkäse. Sie können mit der Erdbeere schlichtweg alles machen.
0: Vielleicht als Inspiration für dieses Wochenende. Dankeschön an Ernährungswissenschaftlerin Tessa Rehberg.
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0: Es ist 12 Minuten vor 10. Schönes Wochenende mit dem Lieblingsradio und vielleicht haben Sie es mitbekommen, Supermodel Cindy Crawford bewirbt jetzt neue verschreibungspflichtige Augentropfen, die hängende Lider vorübergehend aufrichten. Ja, so schnell ändern sich die Zeiten. Früher war sie ein Topmodel, heute ist sie ein Tropfmodel. Wir machen gleich mit Summer Sound unter anderem weiter Master KG und Jerusalem. Das und noch ganz viel mehr in der nächsten halben Stunde.
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11: Guten Morgen in Nordsachsen und in Teilen der Lausitz. Aktuell ganz freundlich, ansonsten ziehen gerade dichtere Wolken durch. Im Laufe des Tages müssen wir immer wieder mit einzelnen Schauern oder Gewittern rechnen. Das alles bei Topwerten heute um 24 Grad. Morgen der Sonntag mit vielen sonnigen Momenten, aber auch mit dichteren Wolken. Schauer und Gewitter sind auch morgen noch möglich. Die Temperaturen exakt wie heute. Alle auf die Straßen. Stadtverkehr Leipzig, Trafnicker Straße stadteinwärts. Dort mehr Arbeiten auf der rechten Seite. Und Leipzig-Augustusplatz zwischen Kurt-Masur-Platz und Grimmerscher Steinweg. Fahrzeugkorso heute bis 15 Uhr. Die Blitzer stehen in Leipzig, Max-Liebermann-Straße stadteinwärts, Freital-Heinsberg am Bahnhof, auf der S38 hinter Wermsdorf am Abzweig Mahles und dann kommen die Super-Blitzer in Dresden, B6 Meißner Landstraße, ca. 300 Meter nach der Autobahnbrücke stadteinwärts, Boderitzer Straße Richtung A17 und Wilhelm-Franke-Straße stadteinwärts, hat uns alle Holger gemeldet. Dankeschön Holger, gute Fahrt und wenn Sie was sehen, bitte genauso machen, kostenlos anrufen 03x800 und die 4 oder über WhatsApp melden, die Nummer steht im Netz bei uns.
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11: 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In gut 8 Stunden an diesem Samstag gibt's eine neue Ausgabe unserer Chartshow. Kurz vor 18 Uhr geht mein lieber Kollege Marc Matthew heute auf Sendung mit vielen Neuvorstellungen und vor allem mit den Top 25 der Woche. Und mal gucken, ob Taylor Swift wieder auf der 1 landen kann. The Fate of Ophelia ist ja aktuell Spitzenreiter und damit starten wir jetzt auch in die nächste halbe Stunde um 10:05. Guten Morgen.
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0: Sommersound an einem noch relativ frühen Samstagmorgen, 5 Minuten nach 9:30 ist es. Wir machen mit den 80ern gleich weiter. Alphaville und Big in Japan.
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2: Marleen, habt ihr Haustiere?
3: Ja.

0: haben zwei Straßenhunde aus Bosnien, die haben wir gerettet vor 3-4 Jahren. Die sind über einen Tierschutzverein zu uns gekommen. Ein Junge und ein Mädchen und die verstehen sich ganz gut.
1: Jetzt mal kurz so die Erfahrung, würdet ihr es nochmal machen?
0: Also sie sind so lieb und pflegeleicht, die Hunde, und so dankbar. Also ich würde das immer wieder machen.
2: Ihr seid gute Menschen, Marlene. Dann drücken wir jetzt die Daumen, dass wir ein bisschen Futtergeld zusammenbekommen. Mhm. Es gibt eine kleine Frage von Christine.
1: Ja. Und da geht es heute kurz und knapp um Hühner. Wie viele Federn hat denn so ein durchschnittliches Huhn? 2000, 6000 oder etwa 12.000?
0: 2000.
2: Also das wäre dann ein ganz kleines. Machen wir weiter.
0: Na, dann würde ich 6.000.
2: Mhm. So, 6.000, was ist ja. Denn eher ja. Es gibt ja auch kleine Hühner.
1: Also, sag mal, 6.000 nimmst du?
0: Ich nehme ja die 6.000.
1: Ja, und etwa 6.000 ist natürlich
2: Sehr schön.
1: Ach, ist natürlich abhängig von Größe und von Rasse vom Huhn. Ja. Also es gibt ja auch welche, die haben noch so Federn an den Beinen noch mit unten. Aber das durchschnittliche Haushuhn hat etwa 6.000 Federn, ja.
2: Marlene, das heißt, es gibt Futtergeld.
3: Vielen Dank. 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

0: Samstag. Schönes Wochenende. Es ist 13 Minuten nach 10.
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0: 9:47 Uhr, zwei Gefahrenmeldungen vom Verkehrsdienst. A4 Chemnitz Richtung Dresden, in Höhe Raststätte-Auerswalder Blick, Spanngurte auf der Autobahn, Vorsicht. Und A13 Berlin Richtung Dresden zwischen Bronco und Großreischen, ungesicherte Unfallstelle. Alles weitere von den Straßen gleich.
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4: Mit Tina Warnowski. Guten Morgen. Unter dem Motto Zwickau im Herzen schön verwandelt sich der Domhof heute in einen Ort der Begegnung und Kultur. Die Besucher des Viele-Wege-Festivals erwartet von 14 bis 22 Uhr ein abwechslungsreiches Programm. Dazu zählen Lesungen, Puppentheater sowie Graffiti- und DJ-Workshops. Die Kandidaten für den Jugendbeirat stellen sich vor. Wer möchte, kann den Turm von St. Marien besteigen. Nach einer Bombendrohung war der Zwickauer Hauptbahnhof gestern Abend stundenlang gesperrt. Gegen 17:45 wurden das Gebäude und alle Züge evakuiert und das Gelände weiträumig abgeriegelt.
5: Hunderte Reisende strandeten. Über Stunden fuhr kein einziger Zug. Spezialkräfte mit Spürhunden suchten das Gelände ab, fanden aber keinen Sprengstoff, wie die Bundespolizei mitteilte. Gegen 21:30 konnte die Polizei schließlich Entwarnung geben und die Sperrung aufheben. In den vergangenen Tagen hatte es mehrere Bombendrohungen an Bahnhöfen im Bundesgebiet gegeben, bei denen nichts gefunden wurde. Stella Stürmer, Nachrichtenredaktion.
4: Die Inflation ist im Mai in Sachsen leicht zurückgegangen. Sie lag bei 2,8% und damit geringfügig unter dem Wert vom April, wie das Statistische Landesamt mitteilte. Ursächlich waren vor allem Preissenkungen an den Tankstellen sowie billigere Nahrungsmittel. Insbesondere für frisches Gemüse und Butter mussten wir Verbraucher weniger bezahlen. Bundesfamilienministerin Prien will Eltern stärker in die Pflicht nehmen, wenn es um die Bildschirmzeit kleiner Kinder geht. Es müsse eigentlich gesellschaftlicher Standard sein, dass Kinder unter 3 Jahren überhaupt keinen Kontakt zu digitalen Endgeräten haben, sagte sie der Welt am Sonntag. Man könne zumindest über gesetzliche Regelungen nachdenken, so Prien. Andere Pflichten von Eltern würden auch gesetzlich geregelt. Der FC Arsenal will sich heute den Titel in der Champions League holen und das zum ersten Mal. Im Finale der Königsklasse trifft Arsenal in Budapest auf Paris Saint-Germain. Anstoß ist bereits 18 Uhr. Philipp Detlefs berichtet.
6: Der englische Fußballmeister trifft auf den französischen. Arsenal-Profi Kai Havertz weiß, wie es sich anfühlt, die Champions League zu gewinnen. 2021 schoss er im Finale das Siegtor für den FC Chelsea. Gegen den formstarken Titelverteidiger Paris Saint-Germain, der den FC Bayern ausgeschaltet hat, ist Arsenal allerdings nicht in der Favoritenrolle.
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7: Schönen guten Morgen. Die Sonne schaffte es immer wieder, sich durch die dichteren Wolken durchzukämpfen. Dazwischen sind dann aber die dichten Wolken in der Überzahl und es sind dann auch einzelne Schauer und Gewitter möglich. Außerdem relativ windig heute, bei Temperaturen niedriger als gestern bis maximal 24 Grad heute. Morgen am Sonntag scheint mal die Sonne, mal ziehen Wolken durch. Auch morgen sollten wir auf Schauer und Gewitter vorbereitet sein. Temperaturen bleiben erstmal so, morgen auch 15 bis 23 Grad. Hallo auf die Straßen, wir haben die A4 Chemnitz Richtung Dresden in Höhe Raststätte-Auerswalder Blick, Spanngurte, Vorsicht. Dann A13 Berlin Richtung Dresden zwischen Bronco und Großräschen, ungesicherte Unfallstelle. In Leipzig, Trafnicker Straße stadteinwärts, Mäharbeiten auf der rechten Seite. Und nochmal Stadtverkehr Leipzig, Augustusplatz zwischen Kurt-Masur-Platz und Grimmarscher Steinweg, Fahrzeugkorso, heute von 10 bis 15 Uhr. Die Blitzer in Leipzig, Max-Liebermann-Straße stadteinwärts, in Freital-Heinsberg am Bahnhof, dann hinter Wermsdorf auf der S38 am Abzweig Mahlis, in Frohburg, Höhe Tankstelle und in Dresden stehen 3 Superblitzer, B6 Meißner Landstraße stadteinwärts, Boderitzer Straße Richtung A17 und Wilhelm-Franke-Straße stadteinwärts. Wenn Sie mehr entdecken, bitte kostenlos anrufen bei uns 03x800 und die 4. Dankeschön.
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1: Wir sind live an diesem Samstag, begleiten Sie mit allen wichtigen Infos in dieses Wochenende und natürlich auch mit viel Musik. Wir haben gleich die 90er dabei. Alanis Morissette kommt mit Ironic, wunderschön. Und wir starten mit Lady Gaga um genau 9:55. Schönes Wochenende, hi hi.
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0: Mit Ed Sheeran geht's durch diesen Samstagvormittag, 6:06. Kleiner Spoiler-Alarm, wenn Sie nicht wissen wollen, wer das Finale von Let's Dance gestern Abend bei RTL gewonnen hat, weil Sie es zum Beispiel noch nicht oder noch nicht bis zu Ende gesehen haben, dann jetzt bitte kurz weghören, denn wir reden nämlich drüber, wer denn diese Staffel gewonnen hat. Also Ohren zu für die, die es noch nicht wissen wollen.
1: Das war die knappeste Entscheidung, die wir jemals in einem Finale hatten.
2: Was?
1: Dancing Star 2026 ist Anna-Karina Witt.
0: Also Sängerin Anna-Karina Wojcik ist Dancing Star 2026 und im Interview nach der Show mit Frauke Ludowig kullerten dann auch Tränen.
1: Ja, ich glaube, viele Menschen da draußen sehen halt diese Hülle oder sehen einen irgendwie als Schlagertante an. Und ich hatte bei Let's Dance wirklich die Möglichkeit, in meine Seele blicken zu lassen und den Menschen da draußen zu zeigen, dass da viel mehr hinter dieser Fassade steckt. Ja. Und mit diesem Final Freestyle wollte ich das nochmal verdeutlichen, dass es vielleicht vielen Menschen da draußen so geht, wir fühlen uns oft fremdbestimmt und müssen uns manchmal von diesen Fäden lösen, um einfach frei zu sein.
0: Schöne Worte, also Glückwunsch Anna-Karina Wojcik, Gewinnerin von Let's Dance 2026.
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0: 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Es ist 10.17 Uhr an diesem Samstag. Und da hat uns gerade diese Meldung erreicht. Der Betrieb am Flughafen München ist nach einer mutmaßlichen Drohnensichtung gestoppt worden. Sobald wir mehr wissen, sagen wir natürlich Bescheid. Das erstmal in aller Kürze.
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4: Oh Gott.
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6: Es blitzt fast überall ein bisschen Sonne durch. Ansonsten sind auch dichtere Wolken unterwegs. Im Laufe des Tages wird das immer so hin und her gehen. Einzelne Schauer und Gewitter sind inklusive heute bei Höchsttemperaturen von 15 bis 24 Grad. Morgen exakt dieselben Temperaturen. Auch morgen mal mehr, mal weniger dichte Wolken. Und immer wieder sind auch morgen noch einzelne Schauer und Gewitter mit drin. Hallo auf die Straßen A13 Berlin Richtung Dresden zwischen Bronco und Großräschen. Ein Unfall. Dort ist die rechte Spur blockiert. Feuerwehr und Rettung. Kräfte sind inzwischen vor Ort. Stadtverkehr Leipzig, Augustusplatz zwischen Kurt-Masur-Platz und Grimmerscher Steinweg, Fahrzeugkorso heute bis 15 Uhr. Die Blitzer stehen auf der S38 hinter Wermsdorf am Abzweig Marlis, in Frohburg in Höhe Tankstelle, in Dresden drei Superblitzer, B6 Meißner Landstraße stadteinwärts, Boderitzer Straße Richtung A17 und Wilhelm-Franke-Straße stadteinwärts. In Leipzig ein Superblitzer auf der Lützner Straße kurz hinter der Exzess-Tankstelle und A9 Berlin Richtung Nürnberg zwischen Hermsdorf Süd und Lederhose am Beginn der Baustelle, dort in der 80er-Zone. Wenn Sie mehr haben, dann bitte kostenlos anrufen bei uns 03x800. Und die 4. Dankeschön.
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6: 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Gleich haben wir die ultimativen Tipps für Ihr Wochenende dabei. Davor starten wir jetzt erstmal mit Somber und Undressed. Und das um genau 6 Minuten vor 10:30. Schönes Wochenende. Hi, hi.

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1: An der Zwickauer Sparkassenarena dreht sich heute alles um den Kinderschutz. Die private Initiative Stark für Kinder hat dazu eine Messe organisiert. Sie heißt Schutzschild und vereint Angebote für Kinder, Jugendliche und Familien. Das Deutsche Rote Kreuz und die Rettungshunde Staffel Westsachsen sind vor Ort. Auch der Soft-Ice-Truck ist dabei. Besonderes Highlight ist ein Motorrad- und Quad-Corso, der an der Arena eintreffen wird. Die Messe geht bis 18 Uhr, der Eintritt ist frei.
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0: Hier ist das Lieblingsradio am Wochenende. Es ist 10 nach halb 11. Wir begleiten Sie mit allen wichtigen Infos in dieses Wochenende. Zum Beispiel auch die Infos zur Champions League. Da gibt es nämlich heute Abend das Champions League Finale in Budapest. Paris Saint-Germain trifft auf den FC Arsenal. Titelverteidiger also gegen den frisch gebackenen englischen Meister. Aber dieses Endspiel trägt auch eine deutsche Anschrift. Jens Umbreit.
1: Ja, genau so ist das. Beide Mannschaften tanzen nämlich heute nach der Pfeife von Daniel Siebert. Der Berliner ist der Schiedsrichter. Sein erstes internationales Finale. Der 42-Jährige ist Vater zweier Kinder, hat in diesem Jahr bereits 9 Champions-League-Spiele gepfiffen, mehr als jeder andere Referee. Skurril? Die FIFA hat ihn für die anstehende WM nicht berufen. Er freue sich auf das Spiel und hoffe, dass er es genießen kann, sagt Siebert. Und dann ist da noch Kai Havertz, der deutsche Nationalstürmer, kennt sich mit Finals in der Champions League bestens aus. 2021, also vor 5 Jahren, schoss Havertz das Siegtor für Chelsea im Finale gegen Manchester City. Jetzt steht er mit Arsenal im Endspiel gegen PSG. Es ist das Duell zweier unterschiedlicher Strategien. Paris als Titelverteidiger gerne mit Ballbesitz und viel Offensive gegen Arsenals defensive Perfektion. Anpfiff ist heute um 18 Uhr in Budapest, so früh wie noch nie. Die UEFA teilte mit, dass diese Änderung ein besseres Erlebnis für Fans, Mannschaft und die Austragungsstätte bringen soll. Also Kinder können dann natürlich auch schauen, die Abreise vom Stadion fällt für die Zuschauer nicht mehr in die Nacht und manche Fans können zudem auf eine teure Hotelübernachtung verzichten.
0: Dankeschön, Jens Umbreit. Also Anpfiff um 18 Uhr. Und zu sehen ist das Champions League Finale heute live im ZDF.

0: Es ist 10:45 an diesem Samstag. Die Brennerroute ist gesperrt. Am Brenner wollen Anwohner gegen zu viel Verkehr demonstrieren heute. Und wir haben gleich alles Wichtige von hier aus Deutschland und der Welt in unseren Nachrichten um 10:45.
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0: 10 vor 11, schnelle Gefahrenmeldung vom Verkehrsdienst. A4 Dresden Richtung Chemnitz zwischen Siebenlehne und Berbersdorf. Gegenstände auf der Autobahn, Vorsicht.
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2: Mit Tina Warnowski. Guten Tag. Werdaus Oberbürgermeister Sören Christensen ist im Aufzug stecken geblieben, und zwar ausgerechnet am neuen Bahnhof in Werdau. Er war auf dem Weg zur Weiterbildung der Feuerwehr nach Leipzig, als er selbst die Kameraden brauchte, schrieb der 62-Jährige gestern Nachmittag bei Facebook und Instagram. Der Notruf sei exakt um 16.54 Uhr eingegangen, sagte uns ein Sprecher der Zwickauer Rettungsleitstelle. Nach 8 Minuten waren die Helfer vor Ort und befreiten Christensen aus seiner misslichen Lage. Im Park an der Neuen Welt wird der Amur vermisst. Mitten im Wonnemonat Mai wurde die Figur vom gleichnamigen Brunnen abgebaut, haben uns Hörer gemeldet.
3: Grund ist eine defekte Wasserleitung im Inneren der Statue, wie wir von der Stadt erfahren haben. Um sie zu erneuern, musste der Knabe mit Schwan in eine Werkstatt gebracht werden. Zu den Reparaturkosten liegen uns bislang keine Angaben vor. In 1 bis 2 Wochen soll der Amur auf seinen angestammten Platz zurückkehren. Frederik Seifert, Nachrichtenredaktion.
2: Für Sachsens Kurorte soll es in den nächsten Jahren deutliche Entlastungen geben. Ab dem kommenden Doppelhaushalt soll erstmals ein Lastenausgleich für Kurorte im Umfang von 7 Millionen Euro jährlich geschaffen werden. Die 14 staatlich anerkannten Kurorte haben deutliche Mehrausgaben. So muss beispielsweise das Heilwasser regelmäßig beprobt und analysiert werden. Außerdem verursachen die Erhaltung der Infrastruktur und die Pflege der Kurparks zusätzliche Kosten. Wer mehr als 100.000 Euro brutto im Jahr verdient, muss sich an der Unterbringung seiner Eltern im Pflegeheim beteiligen, wenn die den Eigenanteil nicht stemmen können. CDU-Politiker Stegemann sagte der Neuen Osnabrücker Zeitung, diese Einkommensgrenze sollte abgesenkt werden. Katrin Müller berichtet.
4: CDU-Politiker Stegemann spricht von Willkür und will auch Menschen, die weniger verdienen, zur Kasse bitten. Zuvor hatte er schon mit der Forderung für Wirbel gesorgt, Heimbewohner sollten gegebenenfalls erst ihr Haus oder ihre Wohnung verkaufen müssen, bevor die Gemeinschaft zahlt.
2: Die Autobauer haben ihren Rabatt für E-Autos zurückgeschraubt. Das zeigt der monatliche Neuwagenmarktbericht des privaten Center Automotive Research. Im Mai gab es demnach einen durchschnittlichen Preisnachlass von 18,6%. Im Januar waren es noch 19,5. Die Autoren sagen, dass das an der staatlichen Förderung liege, die seit Mai beantragt werden kann.
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0: Es ist ein bisschen wechselhafter an diesem Samstag im Vergleich zu gestern. Sind deutlich mehr Wolken unterwegs, immer wieder sind auch Schauer und Gewitter möglich. Dazwischen gibt's aber auch längere sonnige Abschnitte. Insgesamt haben wir heute 7 bis 11 Sonnenstunden. Morgen der Sonntag, auch mal mehr, mal weniger dichte Wolken. Auch morgen kann's schauern und gewittern. Die Temperaturen ähnlich wie heute, 15 bis 23 Grad morgen. Hallo auf die Straßen, A4 Dresden Richtung Chemnitz, zwischen Siebenlehne und Berbersdorf. Gegenstände auf der Autobahn, Vorsicht. A13 Berlin Richtung Dresden zwischen Bronco und Großräschen, ungesicherte Unfallstelle. Die rechte Spur ist dort blockiert, Feuerwehr und Rettungskräfte sind vor Ort. B171 Hüttengrund, Wolkenstein, Olbernhau. Zwischen Marienberg und Hüttengrund geht die Bahnschranke aktuell nicht mehr auf. In Stolberg, Bahnhofstraße, da ist die Ampelanlage ausgefallen, bitte vorsichtig sein an der Stelle. Leipzig, Augustusplatz zwischen Kurt-Masur-Platz und Grimma-Ascher Steinweg, Fahrzeugkorso noch bis um 3 heute Nachmittag. Und Riesa, Mergendorfer Weg in Höhe Poppitzer Straße in beiden Richtungen, Vollsperrung nach einem Unfall. Die Blitze haben wir in Dresden, da stehen 3 Superblitzer, B6 Meißner Landstraße nach der Autobahnbrücke stadteinwärts, Boderitzer Straße Richtung A17 und Wilhelm-Franke-Straße stadteinwärts. In Froburg blitzt es in Höhe Tankstelle, in Leipzig Lützner Straße kurz hinter der Access-Tankstelle stadtauswärts und A9 Berlin Richtung Nürnberg zwischen Hermsdorf Süd und Lederhose am Beginn der Baustelle in der 80er-Zone. Das ist immer noch meine Lieblingsanschlussstelle, Lederhose. Wenn Sie mehr entdecken, dann bitte kostenlos anrufen 03x800 und die 4 oder gern über WhatsApp melden. Die Nummer steht im Netz bei uns.
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0: Wir sind live an diesem Samstag. Wenn Sie auf Bücher stehen, sollten Sie unbedingt dabei bleiben. Gleich kommt nämlich die André und die Morgenmädels Ausleser, unser Buchtipp zum Wochenende. Wir stellen Ihnen das Buch vor und wir schenken es Ihnen danach auch. Also dranbleiben lohnt sich. Davor freuen wir uns auf Mark Forster, auf die Four Non Blondes und jetzt auf Ray. Yes, Where is My Husband? Um 5:11 Uhr.
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0: die aktuelle Single von Kamerad. Jetzt haben wir es 4:04.
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3: 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Und dieser Konflikt bringt dann eine Menge ins Rollen. 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

0: Es ist 12 vor 12. Endlich Wochenende. Ich bin Marcel Wenske und wir freuen uns auf dieses Wochenende. Versorgen Sie gleich mit einem frischen Wetter- und Straßenupdate. Und danach geht's unter anderem weiter mit Vincent Weiss und Musik sein. Außerdem auch gleich mit am Start Taylor Swift und Opelite. Bleiben Sie bitte dabei.
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4: In Nordsachsen, in der Mitte des Freistaates und Richtung Dresden und Lausitz gibt's schon viele sonnige Momente aktuell. In Westsachsen dagegen noch dichte Wolken, aber auch dort wird immer mal die Sonne rausgucken heute. Schauer und Gewitter können sich trotzdem den ganzen Nachmittag immer wieder entwickeln. Die Höchsttemperaturen dazu um 24 Grad heute. Morgen der Sonntag mit relativ vielen Wolken, aber auch morgen kriegen wir immer mal die Sonne zu Gesicht. Einzelne Schauer und Gewitter sind auch morgen noch möglich. Topwerte ähnlich wie heute um 23 Grad. Hallo auf die Straßen A4 Dresden Richtung Chemnitz, zwischen Siebenlehn und Berbersdorf, Gegenstände auf der Autobahn, Vorsicht. A13 Berlin Richtung Dresden, zwischen Bronco und Große Räschen, ein Unfall, dort ist die rechte Spur blockiert. B171 Hüttengrund, Wolkenstein, Olbernhau, zwischen Marienberg und Hüttengrund in beiden Richtungen öffnet die Bahnschranke aktuell nicht mehr. In Stolberg auf der Bahnhofstraße ist die Ampelanlage ausgefallen. In Leipzig, Augustusplatz, zwischen Kurt-Masur-Platz und Grimmerhascher Steinweg, Fahrzeugkorso heute noch bis 15 Uhr. Und Riesa, Mergendorfer Weg in Höhe Poppitzer Straße in beiden Richtungen Vollsperrung nach einem Unfall. Die Blitzer stehen in Dresden, da sind es 3 Superblitzer auf der B6 Meißner Landstraße stadteinwärts, Boderitzer Straße Richtung A17 und Wilhelm-Franke-Straße stadteinwärts. In Frohburg blitzt es in Höhe Tankstelle, in Leipzig Lützner Straße kurz hinter der Access-Tankstelle stadtauswärts und auf der A9 Berlin Richtung Nürnberg zwischen Hermsdorf Süd und Lederhose am Beginn der Baustelle in der 80er-Zone. Sollte Ihnen noch mehr auffallen, dann bitte kostenlos anrufen bei uns 03x800 und die 4 oder gern über WhatsApp melden. Die Nummer steht im Netz bei uns.
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4: Live und in Farbe und wir schicken mal Grüße raus an alle, die auch arbeiten müssen an diesem Wochenende. Ihr seid mega. Wir sind bei euch, egal ob ihr arbeiten müsst oder die freie Zeit genießt und wir machen tolle Musik an. Gleich Vincent Weiss und Nickelback und wir starten jetzt mit Taylor Swift und Opelite um genau 5 Minuten vor 11:30. Schönes Wochenende.
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0: willkommen an diesem Samstag. Es ist der 30. Mai, wir haben es 12:02. In dieser Woche ist die sächsische Erdbeersaison offiziell eröffnet worden und die rote Frucht lieben ja die meisten von uns. Frage an Ernährungswissenschaftlerin Tessa Rehberg: Warum ist denn die Erdbeere so beliebt?
1: Ja, Erdbeeren sind das kleine Kraftpaket der Natur. Sie bringen ein ganz tolles Aromenspektrum mit sich und schmecken einfach total lecker. Dann, denke ich, werden der Erdbeere ganz viele schöne Dinge zugeschrieben, zum Beispiel der Erdbeermund oder auch süß wie eine Erdbeere. Dann werden Erdbeeren ja häufig auch bei Kindern so als Trost eingesetzt, sie sind leicht zu ernten und eben die Aromen sprechen, denke ich, groß und klein besonders an, sodass also wir das ganze Leben die Erdbeeren einfach nur mögen können.
0: Sind sie denn auch gesund und wenn ja, warum?
1: Ja, in der Tat ist es so, dass Erdbeeren dafür, wie sie schmecken und wie süß sie sind, erstaunlich wenig Kalorien mitbringen. Eine Erdbeere hat einen hohen Wasseranteil und damit ist ja schon gar nicht so viel Platz für Kalorien. Dann sind Erdbeeren als pflanzliche Lebensmittel natürlich reich an Folsäure, Magnesium, Kalium, also gute Vitamine und Mineralstoffe. Aber was die Erdbeere wirklich in rauen Mengen mitbringt, ist Vitamin C.
0: Okay, die meisten essen die Erdbeeren ja gleich frisch, vielleicht mit Milch und Zucker, aber man kann bestimmt noch mehr machen. Haben Sie vielleicht ein paar Tipps?
1: Also die Erdbeere ist so flexibel und vielfältig wie auch ihr Aromenprofil. Also Sie können die Erdbeere als Vorspeise, als Salat, als Vorspeisenteller mit gekochtem oder rohem Schinken, mit verschiedenen Fleischvarianten. Ich habe ein Rezept gefunden, da ging es dann wieder in die süße Richtung. Süße Nudeln eben nicht nur mit Zimt und Zucker und Butter, sondern tatsächlich mit Erdbeeren und Frischkäse. Sie können mit der Erdbeere schlichtweg alles machen.
0: Sagt Ernährungswissenschaftlerin Tessa Rehberg. Dankeschön und uns allen einen fruchtigen Samstag.
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0: Schönes Wochenende mit dem Lieblingsradio. Hier macht gleich Stefan Budinus weiter. Ich bin Marcel Wenzke. Viel Spaß mit Stefan. Tschüss und wir hören uns.
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1: Mit Tina Wojnowski. Guten Tag. Unter dem Motto Zwickau im Herzen schön verwandelt sich der Domhof heute in einen Ort der Begegnung und Kultur. Die Besucher des Viele-Wege-Festivals erwartet von 14 bis 22 Uhr ein abwechslungsreiches Programm. Dazu zählen Lesungen, Puppentheater sowie Graffiti- und DJ-Workshops. Die Kandidaten für den Jugendbeirat stellen sich vor. Wer möchte, kann den Turm von St. Marien besteigen. Die Inflation ist im Mai in Sachsen leicht zurückgegangen. Sie lag bei 2,8% und damit geringfügig unter dem Wert vom April, wie das Statistische Landesamt mitteilte.
2: Ursächlich waren vor allem Preissenkungen an den Tankstellen sowie billigere Nahrungsmittel. Insbesondere für frisches Gemüse und Butter mussten wir Verbraucher weniger bezahlen. Im Jahresvergleich bleiben die Preise für Energie jedoch weiter hoch. Kraftstoffe waren im Schnitt fast 19% teurer, Heizöl kostete über 28% mehr. Gunnar Tichy, Nachrichtenredaktion.
1: Nach einer Bombendrohung war der Zwickauer Hauptbahnhof gestern Abend stundenlang gesperrt. Gegen 17:45 wurden das Gebäude und alle Züge evakuiert und das Gelände weiträumig abgeriegelt, wie die Bundespolizei mitteilte. Hunderte Reisende strandeten.

0: Über Stunden fuhr kein einziger Zug. Spezialkräfte mit Spürhunden suchten das Gelände ab, fanden aber keinen Sprengstoff. Gegen 9:30 konnte die Polizei schließlich Entwarnung geben. Zu viel Zeit vor dem Tablet oder dem Smartphone kann sich negativ auf die Entwicklung von Kindern auswirken. Darauf weisen Experten immer wieder hin. Bundesfamilienministerin Prien bringt in der Welt am Sonntag nun gesetzliche Regelungen bei der Begrenzung der Bildschirmzeit ins Spiel. Katrin Müller berichtet.
1: Nach Meinung von Familienministerin Prien sollten unter Dreijährige überhaupt keinen Kontakt zu digitalen Endgeräten haben. Das müsste eigentlich gesellschaftlicher Standard sein, sagt sie. Der Staat sollte zwar nicht in Kinderzimmer hineinregieren, die Ministerin will aber über eine gesetzliche Regelung zur Begrenzung der Bildschirmzeit nachdenken.
0: Wochenlang hatte er für Schlagzeilen gesorgt. Jetzt haben auf der dänischen Insel Anholt die Arbeiten an dem Timmy genannten Buckelwal begonnen. In einem Livestream war zu sehen, wie das tote Tier aus dem flachen Wasser an den Strand gezogen wurde. Kommende Woche soll der Kadaver direkt am Strand untersucht werden.
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3: Wechselbewölkt und windig, in der Nacht Tiefstemperaturen zwischen 13 und 9 Grad. Morgen anfangs freundlich, im Laufe des Tages vom Westen her mehr Wolken, ab Mittag Schauer und Gewitter, abends teils kräftig mit Starkregen, 23 bis 26 Grad und am Montag heiter bis wolkig, noch vereinzelt Schauer und Gewitter bis 23 Grad. Der Blick auf die Straßen, auf der A13 staut sich in beiden Richtungen Höhe Radeburg, da dauert es jeweils 8 Minuten länger. Auf der B171 öffnet die Bahnschranke nicht mehr zwischen Marienberg und Hüttengrund. Dann sind Fahrradfahrer unterwegs in Schleife, Ortsteil Mühlrose, in Leipzig in Fahrzeugkorso, am Augustusplatz ein Unfall in Riesa, Mergendorfer Weg, Höhe Poppitzer Straße und geblitzt wird auf der Meißner Landstraße in Dresden B6. Das ist so ein Superblitzer stadteinwärts. Dann außerdem auf der Boderitzer Straße in Dresden Richtung A17 und in Leipzig Superblitzer auf der Schönefelder Straße und auf der Brünner Straße. Und wenn Sie noch was ergänzen können, dann gern Bescheid geben telefonisch. Nummer ist kostenlos 03x800 und die 4.
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3: Wochenende. Sterne gibt's nicht nur am Himmel, sondern auch am Boden. Ja, in Los Angeles, zum Beispiel auf dem Walk of Fame, da gibt's lauter Sterne. Und da ist jetzt ein neuer hinzugekommen von einer Sängerin und Schauspielerin, 33 Jahre jung. Und jetzt hören wir sie mit ihrem Hit Flowers, Miley Cyrus.
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1: Also jedermanns Sache sind ja nicht die Rosinen. Ja, wie wär's, wenn wir sie mal mit einem saftigen Steak zusammentun? Und zwar mit einer Rosinenpasta als Füllung. Dafür werden die Rosinen in warmem Wasser oder in Sherry eingeweicht. Nach dem Abtropfen brauchen wir einen Löffel Balsamico-Essig für die Säure, eine Prise Zimt und vielleicht einen Schuss Sherry oder Portwein. Daraus machen wir dann im Mixer eine grobe, nicht zu flüssige Paste, die ins Steak kommt. Damit der süße Rosinengeschmack später nicht alles erschlägt, nehmen die Profis für den Fond, also für die Soße, als Säure-Gegenspieler einen trockenen, säurebetonten Rotwein. Am Ende kommt noch ein Stück kalte Butter mit in die Soße. Und dann wird das was ganz was Elegantes.
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2: Tennisspieler Alexander Zverev steht bei den French Open im Achtelfinale. Der Hamburger setzte sich in Paris gegen den Franzosen Quentin Alice in 4 Sätzen durch und erreichte damit zum 9. Mal in Folge die Runde der

0: der Top-Favoriten auf den Titel. Im Champions-League-Finale von Budapest trifft Paris Saint-Germain auf den FC Arsenal. Die Franzosen wollen ihren Titel verteidigen. Arsenal geht als frischgebackener englischer Meister ins Endspiel. Für die Londoner mit Nationalstürmer Kai Havertz ist es das erste Königsklassenfinale seit 20 Jahren. Anstoß ist 18 Uhr. Und beim Handball-Final Four der European League in Hamburg greifen gleich drei Bundesligisten nach dem Titel. Der THW Kiel trifft im ersten Halbfinale auf den französischen Club Montpellier. Anschließend kommt es zum deutschen Duell zwischen der MT Melsungen und Titelverteidiger SG Flensburg-Handewitt. Die Sieger spielen morgen um den Titel.
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0: Wechselnd bewölkt und windig, in der Nacht Tiefstemperaturen zwischen 13 und 9 Grad. Morgen anfangs freundlich, im Laufe des Tages vom Westen her mehr Wolken, ab Mittag Schauer und Gewitter, abends teils kräftig mit Starkregen. 23 bis 26 Grad und am Montag heiter bis wolkig, noch vereinzelt Schauer und Gewitter bis 23 Grad. Der Blick auf die Straßen, Reifenteile auf der A4, Dresden Richtung Chemnitz zwischen Dresden-Altstadt und Wilsdruff, dann Fußgänger auf der A9, Richtung Berlin zwischen Rastplatz Bachfurt und Leipzig West auf der Standspur und dann wird geblitzt in Leipzig auf der Torgauer Straße, beidseitig unter der Brücke, ist ein grauer Caddy, Königswarter am Busbahnhof Richtung Bautzen und in Dresden auf der B6 Meisterlandstraße stadteinwärts 300 Meter nach der Autobahnbrücke. So, und wenn Sie noch was ergänzen können, gern Bescheid geben, telefonisch, die Nummer ist kostenlos, 03x800 und die 4.
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0: Wochenende. Rednecks hören wir gleich. The Spirit of the Hawk aus dem Jahr 2000. Ach, das war noch Zeit, ne? Und zuvor The Weeknd mit Save Your Tears in der ganz besonders schönen Version mit Ariana Grande.
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0: Brian Adams. Am 10.10. kommt er in die Arena Leipzig. Waren Sie schon mal in Osttirol? In Österreich? Also gerade im Sommer, sehr angenehm, habe ich mir sagen lassen. Das Besondere ist
1: die Ruhe, die Stille, aber auch die Sommerfrische. Dadurch, dass wir ja sehr viele Berge, also 266, 3000er haben, sind bei uns die Temperaturen vor allem in der Nacht sehr angenehm. Also man kann sehr gut schlafen, kann sich untertags aber dann in den vielen Wasserangeboten, die wir haben und den weitläufigen Waldregionen ganz gut erholen und erfrischen. Und die Attraktionen zum Aktivsein, also zum Draußensein, sind ja vielfältig, vom Wandern übers Radfahren, Klettern bis hin zu den Familienausflügen.
0: Ja, da kommt ein Schwärmer, Bernhard Pichler vom Tourismusverband Osttirol. Wir hätten da was für Sie. 4 Nächte im Hotel Edelweiß in St. Jakob, inklusive Frühstück und Wellness, gibt's morgen früh zu gewinnen im Reiseexpress, morgen früh ab um 9. Ja, mit Austria Tourism nach Osttirol. Und jetzt ein Sänger, der kommt im Sommer nach Dresden ans Elbufer. Am 26. Juni.

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Tiesto und jetzt Kamerad mit Be Mine. Vorher noch eine Verkehrsmeldung von der A72 Hof Richtung Chemnitz. Eine Fahrzeugpanne auf der rechten Spur zwischen Plauen Ost und Treuen.

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17: Mit Sandra Petzold, guten Tag. Werdaus Oberbürgermeister Sören Christensen ist im Aufzug stecken geblieben. Er war auf dem Weg zur Weiterbildung der Feuerwehr nach Leipzig, als er selbst die Kameraden brauchte. Mehr von Tina Wojnowski.
18: Ich stecke im Aufzug im Werdauer Bahnhof fest, schrieb das Stadtoberhaupt gestern Nachmittag bei Facebook und Instagram. Der Notruf sei exakt um 16.54 Uhr eingegangen, sagt uns ein Sprecher der Zwickauer Rettungsleitstelle. Nach 8 Minuten waren die Helfer vor Ort und befreiten Christensen aus seiner misslichen Lage. Nach dem Vorfall wurde noch ein Techniker angefordert, um den defekten Aufzug zu reparieren.
17: Der Eichenprozessionsspinner breitet sich weiter in Sachsen aus. Schwerpunktgebiete sind laut Sachsenforst der Landkreis Nordsachsen und das Elbtal bei Dresden. Der Falter kann nicht nur ganze Bäume kahl fressen, sondern von seinen Raupen geht auch eine Gefahr für Menschen aus. Die giftigen Brennhaare der Raupen können schwere allergische Reaktionen auslösen. Der Flughafen München war am Morgen kurzzeitig lahmgelegt. Piloten hatten vermutet, eine Drohne gesehen zu haben, hieß es von der Bundespolizei. Aus Sicherheitsgründen wurden alle Starts und Landungen eingestellt. Ein Großaufgebot der Polizei erkundete das Gelände, fand aber nichts Auffälliges und konnte nach etwa einer Stunde Entwarnung geben. Mit scharfer Kritik an der schwarz-roten Bundesregierung hat sich FDP-Chef Dürr von der Spitze seiner Partei verabschiedet. Bei der Eröffnung des Bundesparteitags in Berlin warf er Union und SPD eine maßlose Schuldenpolitik und fehlenden Reformwillen vor. Die FDP will sich auf dem Parteitag neu aufstellen. In Österreich ist die Brennerautobahn gesperrt. Seit 9 Uhr für Lkw und inzwischen auch für Pkw. Die Sperrung gilt bis zum Abend. Anwohner der Region protestieren heute gegen das steigende Verkehrsaufkommen in ihrer Heimat. Sie fordern unter anderem besseren Lärmschutz und dass mehr Güterverkehr über die Schiene abgewickelt wird. Im Neue Weltpark hier in Zwickau wird der Amor vermisst. Mitten im Wonnemonat Mai wurde die Figur vom gleichnamigen Brunnen abgebaut, haben uns Hörer berichtet. Grund ist eine defekte Wasserleitung im Inneren der Statue, wie wir von der Stadt erfahren haben. Um sie zu erneuern, musste der Knabe mit Schwan in eine Werkstatt gebracht werden. In 1 bis 2 Wochen soll der Amor auf seinen angestammten Platz zurückkehren.
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1: Wechselbewölkt und windig, in der Nacht Tiefstemperaturen zwischen 13 und 9 Grad. Morgen anfangs freundlich, im Laufe des Tages von Westen her mehr Wolken, ab Mittag Schauer und Gewitter, abends teils kräftig mit Starkregen. 23 bis 26 Grad und am Montag heiter bis wolkig, noch vereinzelt Schauer und Gewitter bis 23 Grad. Der Blick auf die Straßen. Ein Stein liegt auf der A14 Leipzig Richtung Dresden, Höhe Nossen Nord. Und auf der A72 hoch Richtung Chemnitz eine Fahrzeugpanne zwischen Plauen Ost und Treuen auf der rechten Spur. Ein Unfall auf der B87 zwischen Leipzig und Torgau am Abzweig Schwarzer Bär. Und dann gab es noch einen Unfall in Bad Liebenwerda auf der B183. Geblitzt wird in Dresden B6 Meißnerlandstraße stadteinwärts, ein Superblitzer, und in Leipzig wird geblitzt auf der Torgauer Straße unter der Brücke beidseitig aus einem grauen Caddy. Und in Königswartha am Busbahnhof Richtung Bautzen. Staus und Blitzer bitte melden, kostenlos geht das, und das ist die Nummer 03x800 und die 4.
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1: 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Die Pet Shop Boys geben im Juli ein Konzert in der Berliner Waldbühne, so richtig schön groß, mit den großen Hits. Und zwei Tage später dann noch ein Clubkonzert für die Fans, also die richtigen Hardcore-Fans. Da spielen sie dann lauter B-Seiten. Ja, und wir haben gleich eine A-Seite von den Pet Shop Boys, Go West, und vorher noch eine Sängerin, die gern Lederstiefel trägt. Da stehe ich ja drauf, muss ich zugeben. Dasha und ihr Hit Austin.
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1: Red Eyes, neu von Loi. Ja, die roten Augen. Taylor Dane, immer wieder Shane und Schwein, einen schönen guten Morgen. Kylie Minogue wird 58. Happy Birthday. Hat sich jahrelang übrigens mit Kylie Jenner gestritten. Weil es gibt doch irgendwie Kylie. Also Kylie hat ja irgendwie Mode, Marken und ach, was weiß ich, was sie alles macht und Schmuck. Und das hat ja die andere Kylie auch.
2: Ja.
1: Weißt du? Da haben sie sich ewig gestritten um die Markenrechte für den Vornamen Kylie.
2: Ach, und wenn ich jetzt so ein Türkeil einführen würde, genau, man so drunter schieben kann, und den nenne ich Kylie, dann kriege ich auch Ärger.
1: Dann kriegst du richtig Ärger.
3: Achtung, der folgende Beitrag enthält Material, das auf manche Zuhörer verstörend wirken kann.
1: Der Nabu schlägt Alarm. Es gab ja die Vogelzählung, gibt es ja zweimal im Jahr. Es sind wohl jetzt wirklich signifikant weniger Gartenvögel gezählt worden. Hat sich herausgestellt, zum Beispiel 10% weniger Spatzen. Das ist keine gute Tendenz. Was man, Frank ist mein Nachbar, der hat gesagt, er bestätigt das, weil er muss seine Katze inzwischen auch wieder zufüttern.
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7: Tim Walter bleibt Trainer bei Holstein Kiel. Der 49-Jährige hat sich mit dem Zweitligisten auf eine Fortsetzung der Zusammenarbeit verständigt. Zuletzt war Tim Walter als Kandidat beim Bundesliga-Absteiger VfL Wolfsburg gehandelt worden. Stattdessen soll er nun den Neuaufbau in Kiel nach dem Klassenerhalt weiter vorantreiben. Bei der Eishockey-WM in der Schweiz stehen die Halbfinals an. Gastgeber Schweiz trifft am Nachmittag auf Überraschungsteam Norwegen, das erstmals in seiner Geschichte unter den letzten vier steht. Am Abend kommt es zum Klassiker zwischen Kanada und Finnland. Die Sieger treffen morgen im Endspiel aufeinander. Und Max Verstappen hat seine Zukunft in der Formel 1 offen gehalten. Der viermalige Weltmeister bestätigte zwar, auch 2027 in der Königsklasse zu fahren, ließ aber offen, ob weiterhin für Red Bull. Ein Karriereende oder Sabbatjahr seien für den 28-Jährigen derzeit kein Thema.
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7: Wechselnd bewölkt und windig, in der Nacht Tiefstemperaturen zwischen 13 und 9 Grad. Morgen anfangs freundlich, im Laufe des Tages vom Westen her mehr Wolken, ab Mittag Schauer und Gewitter, abends teils kräftig mit Starkregen. 23 bis 26 Grad und am Montag heiter bis wolkig, noch vereinzelt Schauer und Gewitter bis 23 Grad. Der Blick auf die Straßen, Unfall auf der B87 am Abzweig Schwarzer Bär, außerdem Unfall in Borna auf der B93 Leipziger Straße. Dann gab es einen Unfall in Bad Schandau auf der B072 an der Sparkasse. Dann auf der S269 ein Unfall zwischen Langenberg und Schwarzbach und geblitzt wird in Dresden-Boderitzer Straße Richtung A17. Leipzig-Torgauer Straße beidseitig unter der Brücke aus einem schwarzen Caddy und in Königswartha am Busbahnhof Richtung Bautzen. Staus und Blitzer bitte melden, Nummer ist kostenlos 03x800 und die 4.
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0: Das heißt ja, die Jugend schaut kaum noch Fernsehen. Also kann ich bestätigen, meine Tochter ist 16, ein Fernseher hat sie nicht, braucht sie nicht. Aber es gibt eine Ausnahme. Let's Dance, das schaut sie immer, ja. Und da hat sie gestern Abend wieder meinen Fernseher blockiert, denn ja, gestern war Finale dieser Tanzshow Let's Dance. Gewonnen hat Anna-Karina Wojcik.
1: Ein Traum. Ja. Man ist seit 3 Monaten in so einer Bubble und es dreht sich alles ums Tanzen, jeden Tag, jede Nacht. Und wir haben uns so auf das Finale gefreut, aber ich muss ehrlich sagen, ich hätte nicht gedacht, dass dann doch so viele Menschen anrufen, weil tatsächlich, ich habe ja auch viel Gegenwind bekommen. Ja. Und das hat mich wirklich stärker gemacht. Ja. Also ich gehe aus Let's Dance definitiv selbstbewusster raus.
0: Ja, Anna-Karina Wojcik nach ihrem Sieg bei Let's Dance auf RTL. Ich danke auch meinem Kollegen Marcel Wenzke, der mir diesen O-Ton zur Verfügung gestellt hat, weil Marcel schaut ja sämtliche Fernsehshows, eben auch Let's Dance. Und was zum Tanzen habe ich auch hier.
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5: Mit Sandra Pezold. Guten Tag. Die ZEV-Baustelle auf dem Ring hat ab Montag stärkere Auswirkungen auf den Verkehr. Der Abschnitt zwischen Kreisigstraße und äußerer Plauenschenstraße wird vollgesperrt. Gunnar Tichy.
6: Während der Bauausführung hätten sich ungeplante Änderungen im Ablauf ergeben, sodass eine halbseitige Sperrung nicht mehr ausreiche, teilte die Zwickauer Energieversorgung mit. Hintergrund seien zusätzliche sicherheitsrelevante Anforderungen der Berufsgenossenschaft an die Schwenk- und Sicherheitsbereiche. Auf der Baustelle hieß es. Insgesamt werden die Arbeiten unter Vollsperrung voraussichtlich bis zum 4. September dauern. Die ZEV erneuert auf 350 Metern eine Fernwärmehauptleitung.
5: Zwickau, Merane und Glauchau werden ab Dezember von neuen S-Bahnen angefahren. Sie wurden gestern von der Länderbahn präsentiert, die die Strecken S5 und S5X von der Deutschen Bahn übernimmt. Auf einzelnen Verbindungen zwischen Zwickau und Halle sollen die Fahrzeuge vom Typ Miro schon ab Mitte Juni verkehren. Die Siemens-Triebwagen verfügen über USB-Anschlüsse, verbesserten Handyempfang und großzügigen Fahrradabteilen. Die Komplettsperre des Brennerpasses ist in Kraft. Sie dauert auf österreichischer Seite bis 19 Uhr, auf italienischer Seite bis 20 Uhr. Anlass ist eine Demonstration von Anwohnern gegen die Verkehrsflut. Fast 11 Millionen Autos und rund 2,5 Millionen Lastwagen haben 2025 laut dem zuständigen Autobahnbetreiber die mautpflichtige Autobahn genutzt. Zu viel Zeit vor dem Tablet oder dem Smartphone kann sich negativ auf die Entwicklung von Kindern auswirken. Bundesfamilienministerin Prien bringt nun gesetzliche Regelungen bei der Begrenzung der Bildschirmzeit ins Spiel. Katrin Müller berichtet.
7: Nach Meinung von Familienministerin Prien sollten unter Dreijährige überhaupt keinen Kontakt zu digitalen Endgeräten haben. Das müsste eigentlich gesellschaftlicher Standard sein, sagt sie. Der Staat sollte zwar nicht in Kinderzimmer hineinregieren, die Ministerin will aber über eine gesetzliche Regelung zur Begrenzung der Bildschirmzeit nachdenken.
5: Für Sachsens Kurorte soll es in den nächsten Jahren deutliche Entlastungen geben. Ab dem kommenden Doppelhaushalt soll erstmals ein Lastenausgleich für Kurorte im Umfang von 7 Millionen Euro jährlich geschaffen werden. Die 14 staatlich anerkannten Kurorte haben deutliche Mehrausgaben. So muss beispielsweise das Heilwasser regelmäßig beprobt und analysiert werden.
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8: Wechselnd bewölkt und windig, in der Nacht Tiefstemperaturen zwischen 13 und 9 Grad. Morgen anfangs freundlich, im Laufe des Tages von Westen her mehr Wolken, ab Mittag Schauer und Gewitter, abends teils kräftig mit Starkregen. 23 bis 26 Grad und am Montag heiter bis wolkig, noch vereinzelt Schauer und Gewitter bis 23 Grad. Der Blick auf die Straßen, eine Entenfamilie auf der A9 zwischen Dreußig und Eisenberg. Dann ist die B87 in Leipzig Richtung Torgau nach einem Unfall gesperrt, in Höhe Abzweig Schwarzer Bär. Weiterer Unfall in Borna auf der B93 Leipziger Straße, dann noch ein Unfall auf der B69 zwischen Aue und Bad Schlema, ein Unfall auf der B72 in Bad Schandau, dann ein Unfall auf der B83 in Bad Liebenwerda und im Erzgebirge gesperrt die Straße zwischen Langenberg und Schwarzbach. Auch da gab es einen Unfall. Geblitzt wird in Dresden auf der Wilhelm-Franke-Straße, Leipzig, Brünner Straße und Torgauer Straße. Staus und Blitzer bemelden, die Nummer ist kostenlos 03x800 und die 4.
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8: Ja, es ist das letzte Mai-Wochenende. Nächstes Wochenende werden in New York die Tony Awards vergeben. Ein Preis rund um Musicals und Theaterstücke mit einer, ja, interessanten Moderatorin, die bisher noch nie in einem Musical gesungen hat. Und das finden sie selbst wunderlich. Aber ja, sie darf diese Verleihung moderieren. Und zwar Pink. Die hören wir jetzt mit Trust Fall. Danach Dream Dance aus den 90ern von Robert Miles.
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0: Summer and Homewrecker.
1: Ja, schönes Wochenende. Vielleicht holen Sie sich auch noch frische Erdbeeren fürs Kaffee trinken nachher. Von uns sommerliche Musik jetzt von Alvaro Soler. Ah, ja, ja, ja. Ende Juli gibt er ein Konzert in Dresden in der Jungen Garde. La Libertad, und das von ihm. Danach LSDJ, Better of a Love.

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14: Domenico Tedesco steht offenbar vor einem Engagement in Italien. Medienberichten zufolge hat sich der frühere Trainer von Erzgebirge Aue und RB Leipzig mit dem FC Bologna auf eine Zusammenarbeit geeinigt. Erst vor wenigen Wochen war der 40-Jährige bei Fenerbahce Istanbul entlassen worden. Tennisspieler Alexander Zverev steht bei den French Open im Achtelfinale. Der Hamburger setzte sich in Paris gegen den Franzosen Quentin Alice in 4 Sätzen durch und erreichte damit zum 9. Mal in Folge die Runde der letzten 16. Nächster Gegner ist der Niederländer Jesper de Jong. Nach dem Aus von Jannik Sinner und Novak Djokovic gilt Zverev inzwischen als einer der Top-Favoriten auf den Titel. Der neuseeländische WM-Fußballer Tim Payne ist kurz vor dem Turnierstart überraschend zum Social-Media-Star geworden. Der Nationalspieler gewann innerhalb von 2 Tagen mehr als 1 Million Instagram-Follower dazu. Ausgelöst wurde der Hype durch einen argentinischen Influencer, der Payne als den angeblich unbekanntesten WM-Spieler ausgemacht hatte. Tim Payne hat inzwischen über 2,6 Millionen Follower.
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14: Wechselnd bewölkt und windig, in der Nacht Tiefstemperaturen zwischen 13 und 9 Grad. Morgen anfangs freundlich, im Laufe des Tages vom Westen her mehr Wolken, ab Mittag Schauer und Gewitter, abends teils kräftig mit Starkregen. 23 bis 26 Grad und am Montag heiter bis wolkig, noch vereinzelt Schauer und Gewitter bis 23 Grad. Der Blick auf die Straßen, die B87 ist gesperrt, Leipzig Richtung Torgau am Abzweig Schwarzer Bär, da gab es einen Unfall, außerdem Unfall auf DB169. Zwischen Bad Schlema und Aue, auf der B172 in Bad Schandau, auf der B183 in Bad Liebenwerda, im Erzgebirge gesperrt die Straße zwischen Langenberg und Schwarzbach und in Oberdorf die Hartensteiner Straße in Höhe am Bach. Da gab es noch einen Unfall mit Verletzten und geblitzt wird in Dresden auf der B6 Meisterlandstraße stadteinwärts an der Briesnitzer Kirche und in Leipzig auf der Brünner Straße stadtauswärts. Straßen und Blitzer bitte melden, Nummer ist kostenlos 03x800 und die 4.
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2: Ja.
1: Wenn du bei Samsung arbeitest, da hast du gerade richtig gute Karten. Und zwar Samsung profitiert gerade in Milliardenhöhe von diesem weltweiten KI-Boom. Und die haben jetzt für ihre Mitarbeiter in der Halbleitersparte, und das sind ein paar 10.000, ein Bonisystem vereinbart. Pro Mitarbeiter durchschnittlich 291.000 Euro. Das ist nicht schlecht, oder? Wenn dein Chef morgens zu dir kommt und sagt, so, morgen ein kleiner Bonus hier, bitteschön, 290.000. 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Auch herrlich, oder?
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1: Ja, ja, genau. 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Ja. 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
12: Mit Sandra Petzold. Guten Tag. Die ZEV-Baustelle auf dem Ring hat ab Montag stärkere Auswirkungen auf den Verkehr. Der Abschnitt zwischen Kreisigstraße und Äußerer Plauenschen Straße wird vollgesperrt. Gunnar Tichy.
13: Während der Bauausführung hätten sich ungeplante Änderungen im Ablauf ergeben, sodass eine halbseitige Sperrung nicht mehr ausreiche, teilte die Zwickauer Energieversorgung mit. Hintergrund seien zusätzliche sicherheitsrelevante Anforderungen der Berufsgenossenschaft an die Schwenk- und Sicherheitsbereiche auf der Baustelle, hieß es. Insgesamt werden die Arbeiten unter Vollsperrung voraussichtlich bis zum 4. September dauern. Die ZEV erneuert auf 350 Metern eine Fernwärmehauptleitung.
12: Zwickau, Merane und Glauchau werden ab Dezember von neuen S-Bahnen angefahren. Sie wurden gestern von der Länderbahn präsentiert, die die Strecken S5 und S5X von der Deutschen Bahn übernimmt. Auf einzelnen Verbindungen zwischen Zwickau und Halle sollen die Fahrzeuge vom Typ Miro schon ab Mitte Juni verkehren. Die Siemens-Triebwagen verfügen über USB-Anschlüsse, verbesserten Handyempfang und großzügigen Fahrradabteilen. Die Komplettsperre des Brennerpasses ist in Kraft. Sie dauert auf österreichischer Seite bis 19 Uhr, auf italienischer Seite bis 20 Uhr. Anlass ist eine Demonstration von Anwohnern gegen die Verkehrsflut. Fast 11 Millionen Autos und rund 2,5 Millionen Lastwagen haben 2025 laut dem zuständigen Autobahnbetreiber die mautpflichtige Autobahn genutzt. Zu viel Zeit vor dem Tablet oder dem Smartphone kann sich negativ auf die Entwicklung von Kindern auswirken. Bundesfamilienministerin Prien bringt nun gesetzliche Regelungen bei der Begrenzung der Bildschirmzeit ins Spiel. Katrin Müller berichtet.
2: Nach Meinung von Familienministerin Prien sollten unter Dreijährige überhaupt keinen Kontakt zu digitalen Endgeräten haben. Das müsste eigentlich gesellschaftlicher Standard sein, sagt sie. Der Staat sollte zwar nicht in Kinderzimmer hineinregieren, die Ministerin will aber über eine gesetzliche Regelung zur Begrenzung der Bildschirmzeit nachdenken.
12: Für Sachsens Kurorte soll es in den nächsten Jahren deutliche Entlastungen geben. Ab dem kommenden Doppelhaushalt soll erstmals ein Lastenausgleich für Kurorte im Umfang von 7 Millionen Euro jährlich geschaffen werden. Die 14 staatlich anerkannten Kurorte haben deutliche Mehrausgaben. So muss beispielsweise das Heilwasser regelmäßig beprobt und analysiert werden.
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14: Wechselbewölkt und windig, in der Nacht Tiefstemperaturen zwischen 13 und 9 Grad. Morgen anfangs freundlich, im Laufe des Tages von Westen her mehr. Wolken, ab Mittag Schauer und Gewitter, abends teils kräftig mit Starkregen. 23 bis 26 Grad und am Montag heiter bis wolkig, noch vereinzelt Schauer und Gewitter bis 23 Grad. Der Blick auf die Straßen, ein brennendes Fahrzeug auf der A4, Erfurt Richtung Chemnitz zwischen Stadtroda und dem Hermsdorfer Kreuz auf der Standspur. Dann gab es einen Unfall auf der B87, Leipzig Richtung Tor. Torgau in Höhe Abzweig Schwarzer Bär, momentan gesperrt. Außerdem gesperrt die B169 zwischen Aue und Bad Schlema nach einem Unfall. Die B172 in Bad Schandlau, Dresdner Straße, in Höhe der Sparkasse gab es dann einen Unfall. Dann gesperrt im Erzgebirge die Straße zwischen Langenberg und Schwarzbach, in Oberdorf die Hartensteiner Straße und geblitzt wird in Leipzig auf der Brünner Straße stadtauswärts und in Dresden auf der B6 Meisterlandstraße stadteinwärts. Staus und Blitze bitte melden, das geht kostenlos und das ist die Nummer 03x800 und die 4.
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14: Wochenende. Ah, Kaffee in Kuchenzeit. Ich bin Stefan Bodinos, trinke den Kaffee, den heute Morgen Kollege Marcel Wenzke angesetzt hat. Ein bisschen in der Mikrowelle aufgewärmt, das geht auch. Ja, wird nichts weggekippt hier. Und jetzt ein Hit, der wurde auch aufgewärmt vom DJ David Guetta. Forever Young von Alphaville. Wir hören Ava Max, 32 Jahre. Jung, und wenn sie noch 40 Jahre addieren, dann kommen sie auf das Alter von Marian Gold, dem Sänger von Alphaville, der hier auch zu hören ist.
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0: Heute Abend Finale in der Fußball-Champions League. Paris Saint-Germain trifft auf den FC Arsenal, also Titelverteidiger gegen den frisch gebackenen englischen Meister. Aber dieses Endspiel trägt auch eine deutsche Handschrift. Na, Jens Umbreit?
1: Ja, genau so ist das. Beide Mannschaften tanzen nämlich heute nach der Pfeife von Daniel Siebert. Der Berliner ist der Schiedsrichter. Sein erstes internationales Finale. Der 42-Jährige ist Vater zweier Kinder, hat in diesem Jahr bereits 9 Champions-League-Spiele gepfiffen, mehr als jeder andere Referee. Skurril? Die FIFA hat ihn für die anstehende WM nicht berufen. Er freue sich auf das Spiel und hoffe, dass er es genießen kann, sagt Siebert. Und dann ist da noch Kai Havertz, der deutsche Nationalstürmer, kennt sich mit Finals in der Champions League bestens aus. 2021, also vor 5 Jahren, schoss Havertz das Siegtor für Chelsea im Finale gegen Manchester City. Jetzt steht

0: damit Arsenal im Endspiel gegen PSG. Es ist das Duell zweier unterschiedlicher Strategien. Paris als Titelverteidiger gerne mit Ballbesitz und viel Offensive gegen Arsenals defensive Perfektion. Anpfiff ist heute um 18 Uhr in Budapest, so früh wie noch nie. Die UEFA teilte mit, dass diese Änderung ein besseres Erlebnis für Fans, Mannschaft und die Austragung stellt. Bringen soll. Also Kinder können dann natürlich auch schauen. Die Abreise vom Stadion fällt für die Zuschauer nicht mehr in die Nacht. Und manche Fans können zudem auf eine teure Hotelübernachtung verzichten.
1: Also bei der kommenden Fußball-WM, da ist es ja ein bisschen anders. Ne? Da wird ja oft spätabends gespielt oder auch nachts deutscher Zeit. Die WM am 11. Juni in Mexiko, den USA und Kanada. Das ist sein Heimat. Atlant, hier ist Shawn Mendes.

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8: Tim Walter bleibt Trainer bei Holstein Kiel. Der 49-Jährige hat sich mit dem Zweitligisten auf eine Fortsetzung der Zusammenarbeit verständigt. Zuletzt war Tim Walter als Kandidat beim Bundesliga-Absteiger VfL Wolfsburg gehandelt worden. Stattdessen soll er nun den Neuaufbau in Kiel nach dem Klassenerhalt weiter vorantreiben. Bei der Eishockey-WM in der Schweiz stehen die Halbfinals an. Gastgeber Schweiz trifft aktuell auf Überraschungsteam Norwegen, das erstmals in seiner Geschichte unter den letzten vier steht. Am Abend kommt es noch zum Klassiker zwischen Kanada und Finnland. Die Sieger treffen morgen im Endspiel aufeinander. Und Max Verstappen hat seine Zukunft in der Formel 1 offen gehalten. Der viermalige Weltmeister bestätigte zwar auch 2027 in der Königs... Klasse zu fahren, ließ aber offen, ob weiterhin für Red Bull. Ein Karriereende oder Sabbatjahr seien für den 28-Jährigen derzeit kein Thema.
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8: Wechselnd bewölkt und windig, in der Nacht Tiefstemperaturen zwischen 13 und 9 Grad. Morgen anfangs freundlich, im Laufe des Tages vom Westen her mehr Wolken, ab Mittag Schauer und Gewitter, abends teils kräftig mit Starkregen. 23 bis 26 Grad und am Montag heiter bis wolkig, noch vereinzelt Schauer und Gewitter bis 23 Grad. Der Blick auf die Straßen, brennendes Fahrzeug auf der A4 Erfurt Richtung Chemnitz auf der Standspur zwischen Stadtroda und dem Hermsdorfer Kreuz. Dann gab es einen Unfall auf der B87 Leipzig Richtung Torgau am Abzweig Schwarzer Bär. Ab Abzweig Klitschen ist gesperrt in Richtung Torgau. Umleitung erfolgt über Siebtitz. In Bad Schandau ist die B972 wieder frei. Unfallstelle wurde geräumt. Ebenso im Erzgebirge zwischen Langenberg und Schwarzbach wieder freie Fahrt. Und geblitzt wird in Leipzig auf der Schönefelder Straße stadteinwärts und in Dresden auf der Boderitzer Straße Richtung A17. Staus und Blitze bitte melden. Das geht kostenlos und das ist die Nummer 03x800 und die 4.
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8: Ja. Zum Sänger, der ist heute in Vogtland. Gibt ein Konzert in Bad Elster. Im Juli kommt er noch nach Chemnitz, im August nach Görlitz. Max Giesinger. Wichtig, wenn Sie bei seinen größten Hittern mitzwingen.

0: Max Giesinger. Wichtig, wenn Sie bei seinen größten Hittern mitsingen wollen, dann sollten Sie nicht vorzeitig gehen auf seinen Konzerten, denn das Lied gibt es immer als Zugabe. 80 Millionen.
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1: Gartenfreunde sind morgen im Grünefelder Park in Waldenburg genau richtig. Dort öffnet der Kräuter- und Pflanzenmarkt Basilikum seine Pforten. Von 10 bis 18 Uhr bieten rund 75 Händler Pflanzen und Dekoratives für die Gartensaison. Von Kräuterpflanzen über Sommerblumen, Stauden, Gräser, Wasser- und Steingartenpflanzen bis hin zu Gartenkeramik ist alles vertreten. Der Markt geht wieder vom Teehaus bis zum Badehaus. Für das leibliche Wohl ist gesorgt.
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10: Mit Sandra Petzold. Guten Tag. Die Zwickauer Polizei sucht Zeugen nach zwei Bränden in Pörbitz und Marienthal. Gestern Abend setzten Unbekannte einen Sperrmüllhaufen vor einem Mehrfamilienhaus an der Moseler Straße in Brand. Dabei wurde auch der Außenputz des Gebäudes beschädigt. Der Sachschaden wird auf 500 Euro geschätzt. Nur wenige Stunden später geriet auf der Marienthaler Straße eine Sitzgarnitur in Brand. Tisch und Bänke wurden vollständig zerstört. Hier beläuft sich der Schaden auf rund 1500 Euro. Der Eichenprozessionsspinner breitet sich weiter in Sachsen aus. Schwerpunktgebiete sind laut Sachsenforst der Landkreis Nordsachsen und das Elbtal bei Dresden.
11: Der Falter kann nicht nur ganze Bäume kahlfressen, die giftigen Brennhaare seiner Raupen können beim Menschen schwere allergische Reaktionen auslösen. Von Juckreiz bis hin zu Atemnot. Erste Kommunen wie Taucha und Eilenburg haben bereits Warnungen herausgegeben. Man solle Abstand von befallenen Eichen halten, bei Kontakt sofort duschen, Kleidung bei mindestens 60 Grad waschen und bei Beschwerden einen Arzt aufsuchen. Tina Wojnowski, Nachrichtenredaktion.
10: Wer mehr als 100.000 Euro brutto im Jahr verdient, muss sich an der Unterbringung seiner Eltern im Pflegeheim beteiligen, wenn die den Eigenanteil nicht stemmen können. CDU-Politiker Stegemann hat der Neuen Osnabrücker Zeitung gesagt, dass diese Einkommensgrenze abgesenkt werden sollte. Grundsätzlich wolle er die Familien wieder stärker in die Verantwortung nehmen. Bundesgesundheitsministerin Warken hatte ein Reformpaket für die Pflegeversicherung angekündigt. Eine verdächtige Sichtung hat heute früh den Flughafen München kurzzeitig lahmgelegt. Piloten hatten vermutet, eine Drohne gesehen zu haben, teilte die Bundespolizei mit. Aus Sicherheitsgründen wurden alle Starts und Landungen eingestellt. Ein Großaufgebot der Polizei erkundete das Gelände, fand aber nichts. Titelverteidiger Paris Saint-Germain und der FC Arsenal kämpfen heute um die Krone im europäischen Fußball. 18 Uhr ist Anstoß zum Champions-League-Finale in Budapest. Uli Reitinger berichtet.
2: Im wichtigsten Spiel des Jahres auf Vereinsebene fordert der englische Meister den französischen Meister. Das hört sich eigentlich nach Augenhöhe an, aber Paris Saint-Germain mit seinem Ausnahmefußballer Ousmane Dembélé geht hier schon als Favorit ins Endspiel von Budapest. Wie PSG in diesem epischen Halbfinale die Bayern rausgeworfen hat, das sollte Arsenal eine Warnung sein.
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6: Wechselnd bewölkt und windig, in der Nacht Tiefstemperaturen zwischen 13 und 9 Grad. Morgen anfangs freundlich, im Laufe des Tages von Westen her mehr Wolken, ab Mittag Schauer und Gewitter, abends teils kräftig mit Starkregen. 23 bis 26 Grad und am Montag heiter bis wolkig, noch vereinzelt Schauer und Gewitter bis 23 Grad. Der Blick auf die Straßen, brennendes Fahrzeug auf der A4 Erfurt Richtung Chemnitz zwischen Stadtroda und Hermsdorfer Kreuz auf der Standspur. Ein Unfall in Oberdorf auf der Hartensteiner Straße und geblitzt wird in Dresden B6 Meißner Landstraße stadtanwärts an der Briesnitzer Kirche im Gebüsch versteckt und in Leipzig ein Superblitzer auf der Brünner Straße. Stadtauswärts. Staus und Blitzer bitte melden, kostenlos an die 03x800 und die 4.
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6: 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Hallo, ich bin Stefan, spiele gleich Mr. Wayne von Culture Beat und vorher noch ein Duett. Das hat die Technik möglich gemacht. Die verstorbene Whitney Houston und der britische Popstar Callum Scott. Am Mittwoch gibt er ein Konzert in der Arena Leipzig. Da wird es dann auch emotional. Ne? Die alte Tonspur von Whitney Houston wird eingespielt. Und dann singt Callum Scott dazu. Großartig. I wanna dance with somebody.
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1: Red Eyes, neu von neu. Ja, die roten Augen. Taylor Dane, immer wieder Shane und Schwein, einen schönen guten Morgen. Kylie Minogue wird 58, Happy Birthday. Hat sich jahrelang übrigens mit Kylie Jenner gestritten, weil es gibt doch irgendwie Kylie, also Kylie hat ja irgendwie Mode, Marken und ach, was weiß ich, was sie alles macht und Schmuck. Und das hat ja die andere Kylie auch.
2: Ja.
1: Weißt du? Dann haben sie sich ewig gestritten um die Markenrechte für den Vornamen Kylie.
2: Ach, und wenn ich jetzt so einen Türkeil einführen würde, genau, man so drunter schieben kann, und den nenne ich Kylie, dann kriege ich auch Ärger.
1: Dann kriegst du richtig Ärger.
0: Achtung, der folgende Beitrag enthält Material, das auf manche Zuhörer verstörend wirken kann.
1: Der Nabu schlägt Alarm. Es gab ja die Vogelzählung, gibt's ja zweimal im Jahr. Es sind wohl jetzt wirklich signifikant weniger Gartenvögel gezählt worden. Da hat sich rausgestellt, zum Beispiel 10% weniger Spatzen. Das ist keine gute Tendenz. Frank ist mein Nachbar, der hat gesagt, er bestätigt das, weil er muss seine Katze inzwischen auch wieder zufüttern.
0: Oh Gott. 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
12: Domenico Tedesco steht offenbar vor einem Engagement in Italien. Medienberichten zufolge hat sich der frühere Trainer von Erzgebirge Aue und RB Leipzig mit dem FC Bologna auf eine Zusammenarbeit geeinigt. Erst vor wenigen Wochen war der 40-Jährige bei Fenerbahce Istanbul entlassen worden. Tennisspieler Alexander Zverev steht bei den French Open im Achtelfinale. Der Hamburger setzte sich in Paris gegen den Franzosen Quentin Alice in 4 Sätzen durch und erreichte damit zum 9. Mal in Folge die Runde der letzten 16. Nächster Gegner ist der Niederländer Jesper de Jong. Nach dem Aus von Jannik Sinner und Novak Djokovic gilt Zverev inzwischen als einer der Top-Favoriten auf den Titel. Von den Männern zu den Frauen, Naomi Osaka steht erstmals im Achtelfinale der French Open. Gegen die erst 18-jährige Iva Jovic gewann Naomi Osaka in 3 engen Sätzen, stark beim Aufschlag, variabel im Spiel und nervenstark in den entscheidenden Momenten. Ihr Gold-Outfit glänzte also nicht allein. Der neuseeländische WM-Fußballer Tim Payne ist kurz vor dem Turnierstart überraschend zum Social-Media-Star geworden. Der Nationalspieler gewann innerhalb von 2 Tagen mehr als 1 Million. Der Payne als den angeblich unbekanntesten WM-Spieler ausgemacht hatte. Tim Payne hat inzwischen über 2,7 Millionen Follower.
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0: Am Westen her mehr Wolken, ab Mittag Schauer und Gewitter, abends teils kräftig mit Starkregen. 23 bis 26 Grad und am Montag heiter bis wolkig, noch vereinzelt Schauer und Gewitter bis 23 Grad. Der Blick auf die Straßen A4 Erfurt Richtung Chemnitz. Ein brennendes Fahrzeug zwischen Stadtrode und Hermsdorfer Kreuz auf der Standspur. Dann Fahrradkorso nach Schleife, Ortsteil Mühlrose. Und in der Sächsischen Schweiz ist ein Baum umgekippt. Und zwar zwischen Königstein und Kunnersdorf. Dort ist die Bielertalstraße gesperrt. Geblitzt wird in Dresden B6 Meisterlandstraße stadteinwärts. Und in Leipzig auf der Brünnerstraße stadtauswärts. Staus und Blitze bitte melden, Nummer kostenlos 03x800 und die 4.
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0: 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Jetzt hört man Vincent Weiss, der freut sich schon auf seine Sommertour. Im August singt er auch am Dresdner Elbufer. Und mit diesem Hit begann es 2015 unter meiner Haut.
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Taylor Swift. Gibt ja von ihr auch so einen tollen Mashup. Mit den Backstreet Boys, ne? Ja, Backstreet Boys gibt's noch und die geben im Herbst ihre einzigen Europakonzerte in Düsseldorf. Wir hören jetzt das Original hier, was wir im Hintergrund hören, Everybody. Diesen Hit aus den 90ern und viele weitere tolle Songs aus diesem besonderen Jahrzehnt gibt's in unserem Webstream 90er XXL.

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5: Mit Sandra Petzold. Guten Tag. Die ZEV-Baustelle auf dem Ring hat ab Montag stärkere Auswirkungen auf den Verkehr. Der Abschnitt zwischen Kreisigstraße und Äußerer Plauenschenstraße wird vollgesperrt. Gunnar Tichy.
6: Während der Bauausführung hätten sich ungeplante Änderungen im Ablauf ergeben, sodass eine halbseitige Sperrung nicht mehr ausreiche, teilte die Zwickauer Energieversorgung mit. Hintergrund seien zusätzliche sicherheitsrelevante Anforderungen der Berufsgenossenschaft an die Schwenk- und Sicherheitsbereiche auf der Baustelle, hieß es. Insgesamt werden die Arbeiten unter Vollsperrung voraussichtlich bis zum 4. September dauern. Die ZEV erneuert auf 350 Metern eine Fernwärmehauptleitung.
5: In Falkenstein haben sich zwei Autofahrer gestern ein illegales Straßenrennen geliefert. Die zwei Pkw, ein roter Mazda MX-5 und ein grauer Mercedes C180, rasten mit quietschenden Reifen durch die Stadt. Mehr von Tina Wojnowski.
7: Ja, eine Polizeistreife wollte die Wagen kontrollieren, aber die beiden Fahrer reagierten nicht auf die Anhaltesignale und fuhren Richtung Grünbach davon. Schließlich konnten zwei 21-jährige Deutsche ermittelt werden. Ihre Fahrzeuge und Führerscheine wurden beschlagnahmt. Die Polizei sucht weitere Zeugen, die die wilde Fahrt und mögliche Gefahrensituationen beobachtet haben. Die Nummer steht in unserer App.
5: Der Eichenprozessionsspinner breitet sich weiter in Sachsen aus. Schwerpunktgebiete sind laut Sachsenforst der Landkreis Nordsachsen und das Elbtal bei Dresden. Der Falter kann nicht nur ganze Bäume kahl fressen, sondern von seinen Raupen geht auch eine Gefahr für Menschen aus. Die giftigen Brennhaare der Raupen können schwere allergische Reaktionen auslösen. Die FDP hat auf ihrem Parteitag in Berlin einen neuen Bundesvorsitzenden gewählt. In einer Kampfabstimmung setzte sich Wolfgang Kubicki mit 59,3% gegen seine innerparteiliche Kontrahentin Marie-Agnes Strack-Zimmermann durch. Strack-Zimmermann hatte kurzfristig kandidiert und Kubickis Überlegungen, die Brandmauer zur AfD in Frage zu stellen, scharf kritisiert. Der FC Arsenal mit dem deutschen Fußballnationalspieler Kai Havertz ist nur noch einen Schritt vom größten Erfolg der Vereinsgeschichte entfernt. In der Champions League treffen die Londoner am Abend in Budapest auf Titelverteidiger Paris Saint-Germain. Anstoß in Budapest ist 18 Uhr.
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8: Wechselnd bewölkt und windig, in der Nacht Tiefstemperaturen zwischen 13 und 9 Grad. Morgen anfangs freundlich, im Laufe des Tages vom Westen her mehr Wolken, ab Mittag Schauer und Gewitter, abends teils kräftig mit Starkregen, 23 bis 26 Grad und am Montag heiter bis wolkig, noch vereinzelt Schauer und Gewitter bis 23 Grad. Es liegen Reifenteile auf der A4 Erfurt Richtung Chemnitz zwischen Hermsdorf Ost und Rüdersdorf. Dann ein umgestürzter Baum in der Sächsischen Schweiz zwischen Königstein und Kunersdorf auf der Bielertalstraße. Geblitzt wird in Leipzig auf der Schönefelder Straße stadteinwärts bei Tempo 30 und in Dresden auf der B6 Meißnerlandstraße stadteinwärts in Höhe der Briesnitzer Kirche.
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8: Jetzt handgemachter Wohlfühlsound, klingt

0: wie so ein spontaner Abend mit Freunden. Akustische Gitarre, lockerer Rhythmus, ein Refrain zum Mitsingen oder Mitlallen, wenn es ein Bier zu viel war. Jetzt Mark Amber und Belong Together. Und danach ein Kracher aus den 90er von NSYNC.
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0: Bebe Rexha und Faithless mit New Religion. Das Original heißt Insomnia. 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
9: Im Champions League-Finale von Budapest trifft Paris Saint-Germain auf den FC Arsenal. Die Franzosen wollen ihren Titel verteidigen. Arsenal geht als frisch gebackener englischer Meister ins Endspiel. Für die Londoner mit Nationalstürmer Kai Havertz ist es das erste Königsklassenfinale seit 20 Jahren. Anstoß ist 18 Uhr. Handball. Kiel steht im Finale der European League. Der THW schlägt Montpellier in Hamburg mit 29:28, dramatisch bis zur letzten Sekunde. Erik Johansson trifft 15 Sekunden vor Schluss. Danach macht Andreas Wolf den Deckel drauf. Zwei Paraden, Schlusssirene, Finale. Dort wartet morgen Melsungen und für Kiel die Chance, eine schwierige Saison doch noch zu retten. Und bei der Eishockey-WM wäre für Deutschland ja mehr drin gewesen, aber viele Topspieler fehlten. In der Vorrunde kam das 0:2 gegen Lettland. Am Ende wurde Lettland Dritter der Gruppe A, spielte gegen Norwegen. Und am Ende setzten sich die Norweger durch. Genau da hätte Deutschland auch stehen können, ist aber halt nicht. Na, hätte, hätte, Fahrradkette. Norwegen spielt gerade im Halbfinale gegen den Gastgeber, gegen die Schweiz. Es läuft das dritte Drittel. Und die Schweiz führt mit 5:0. 20 Uhr kommt es dann noch zum Klassiker zwischen Kanada und Finnland. Und der Sieger dieser Partie trifft dann morgen im Endspiel, also höchstwahrscheinlich, auf die Schweiz.
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9: Wechselnd bewölkt und windig, in der Nacht Tiefstemperaturen zwischen 13 und 9 Grad. Morgen anfangs freundlich, im Laufe des Tages vom Westen her mehr Wolken, ab Mittag Schauer und Gewitter, abends teils kräftig mit Starkregen. 23 bis 26 Grad und am Montag heiter bis wolkig, noch vereinzelt Schauer und Gewitter bis 23 Grad. Der Blick auf die Straßen, die B6 ist in Höhe Lupa nach einem Unfall gesperrt und umgestürzter Baum in der sächsischen Schweiz zwischen Königstein und Kunnersdorf auf der Bielertalstraße. Geblitzt wird in Leipzig auf der Brünner Straße und in Dresden auf der Buderitzer Straße Richtung A17.
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0: geht's los. In knapp 20 Minuten die Charts mit Marc Matthew. Hi Marc.
1: Hi Stefan, grüß dich. Ja, Tage wie diese, alles aus Liebe. Hier kommt Alex. Das sind, klar, die Toten Hosen. Gestern haben sie ihr letztes Studioalbum veröffentlicht und Ex-Beatle Paul McCartney hat auch ein neues Album am Start. Ja, stell dich auch vor, finde es sehr gelungen, auch wenn er zurückblickt auf seine Kindheit. Der Paul soll es nicht sein letztes Album sein, betont er. Dann habe ich frische Sommersounds und vielleicht ja wieder auf Platz 1. Swift, also die 25 erfolgreichsten Hits der Woche und die Top-Neuerscheinungen heute Abend wieder.
0: Ja, und zwar gleich in den Charts mit Marc Matthew. Und hier kommt noch ein Marc.

0: Nun, da kann ich mich aber freuen hier. Der Gastgeber der Eishockey-WM steht im Finale. Die Schweiz setzte sich soeben gegen Norwegen durch mit 6:0.
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0: Leicht die Charts nach den Nachrichten um 10 vor 6.
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12: Ich bin Helen Martin. Die FDP hat einen neuen Bundesvorsitzenden. Es ist Wolfgang Kubicki. Der 74-Jährige hat sich beim Parteitag in Berlin gegen die Europapolitikerin Marie-Agnes Strack-Zimmermann durchgesetzt. Kubicki nach seiner Wahl:
13: Ich nehme die Wahl an und ich spüre die Bürde der Erwartungen. Und ich will versuchen, mit euch allen, mit Ihnen allen, dieser Bürde gerecht zu werden.
12: Die erste Herausforderung sei die Landtagswahl in Sachsen-Anhalt im September, so Kubicki. Aktuell ist die FDP nur in 6 Landtagen vertreten. Noch nie hat die Technikerkrankheit

0: Krankenkasse so viele Verdachtsfälle auf Behandlungsfehler registriert wie letztes Jahr. Mehr als 7.500 Fälle waren es. Das sind 14% mehr als 2024. Laut der Techniker-Krankenkasse erhärtet sich jeder dritte Verdachtsfall im Laufe der Überprüfung. Vorstandschef Baas fordert ein einheitliches Melderegister für ärztliche Behandlungsfehler. Außerdem kritisiert er, dass Fehler zu oft verschwiegen werden würden. Für die Anwohner der Brenner Autobahn ist es heute ein ungewöhnlich ruhiger Tag, denn nicht nur die Autobahn ist dicht, sondern auch sämtliche Nebenstrecken. Das Ganze ist eine Protestaktion der Menschen dort, die sich gegen den vielen Verkehr wehren wollen. Zu einer Demonstration sind rund 5000 Menschen gekommen. Das zuvor befürchtete Verkehrschaos ist ausgeblieben. Auch auf den Ausweichstrecken gab es keine Behinderungen. Erwachsene Kinder sollten sich an den Kosten ihrer pflegebedürftigen Eltern beteiligen. Zumindest findet das der CDU-Politiker Stegemann. Eine Möglichkeit wäre laut ihm, die Einkommensgrenze zu senken, ab der Kinder zahlen müssen. Das hat Stegemann der Neuen Osnabrücker Zeitung gesagt. Bislang gilt das erst ab einem Jahreseinkommen von 100.000 Euro brutto. Für Stegemann ist diese Grenze laut eigener Aussage mehr oder weniger willkürlich.
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2: Wechselnd bewölkt und windig, in der Nacht Tiefstemperaturen zwischen 13 und 9 Grad. Morgen anfangs freundlich, im Laufe des Tages vom Westen her mehr Wolken, ab Mittag Schauer und Gewitter, abends teils kräftig mit Starkregen. 23 bis 26 Grad und am Montag heiter bis wolkig, noch vereinzelt Schauer und Gewitter bis 23 Grad. Der Blick auf die Straßen. Die B6 ist gesperrt nach einem Unfall zwischen Lupa und Abzweig Markschönstadt. In der Sächsischen Schweiz ist ein Baum umgestürzt zwischen Königstein und Kunnersdorf. Die Bielertalstraße ist dort gesperrt. Geblitzt wird in Dresden auf der B6 Meißner Landstraße stadteinwärts und in Leipzig auf der Brünner Straße stadtauswärts. Gute Fahrt, wenn Sie unterwegs mal sehen sollten an Staus oder auch Blitzern, dann gern Bescheid geben telefonisch. Nummer ist kostenlos 03x800 und die 4.
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5: Guten Abend und willkommen zum Top 25 Countdown. Zwischendurch ganz frische Hits und Alben. In 12 Minuten hören wir rein in das neue Werk der Toten Hosen. Erstmal Samba, Platz 25 mit Homewrecker.

0: Platz 24, Tiffany Harris und Vertigo und die 23 runter von der 15. Damit Absteiger der Woche, Bruno Mars, I Just Might.
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0: Pauli Amersdorf von 18 runter auf Platz 22, To Love Somebody. 1, 2, 3, 4. Ja, die Toots & Hosen, die haben gestern ihr 17. und letztes Studioalbum rausgebracht. Es heißt Drink aus, wir müssen gehen. Campino, wie kam es denn zur Entscheidung, ein letztes Album aufzunehmen?
1: Die Entscheidung, ein letztes Album aufzunehmen, ist nicht über Nacht gekommen. Da gab es auch keine spezielle Sitzung, wo man das dann beschlossen hätte, sondern das ist ein Entschluss, der mit der Zeit gereift ist. Wir haben einfach das Gefühl, dass wir jetzt gerade noch voll im Saft stehen und unser Traum war immer, mit Vollgas über die Ziellinie zu heizen. Das können wir heute noch garantieren und deshalb haben wir gesagt, besser zu früh gehen als zu spät.

0: Ja, schlechte Nachbarn. Und das hier ist der Titelsong.
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0: Ja, damit endet das Album und es beginnt übrigens mit ruhigen Klängen. Zunächst am Klavier, aber nicht mit der Stimme von Campino, sondern von Farin Urlaub von den Ärzten.

Ja, und damit nicht genug. Es gibt sogar ein Bonusalbum mit dem Namen Alles muss raus. Duette mit Freunden und Kollegen, wie hier mit Marian Gold.

0: Stars, die Zugabe, das Geschenk für die Fans. Ob es das wirklich gebraucht hätte, weiß ich nicht. Wir spielen jetzt von den Toten Hosen die neue Single, die da heißt Nur nach vorn. Und live zu erleben übrigens in Dresden am 29. August, wie nächstes Jahr im Sommer in Leipzig.
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mit den Charts am Samstagabend neue Alben entdecken. Die Toten Hosen und Nur nach vorn von ihrem letzten Studioalbum Trink aus. Wir müssen gehen. Und damit zurück zum Counter mit Platz 21. Runter von der 15, K2, Turn the Lights

0: Neu im Top 25 Countdown auf Platz 20. So Easy von Olivia Dean. Gleich noch eine Olivia. Olivia Rodrigo. Aber vorher schauen wir genau 10 Jahre zurück. Da stand unter anderem in Deutschland auf der 1 Justin Timberlake. Can't Stop the Feeling.
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0: Charts Flashback, heute vor 10 Jahren Nummer 1, Justin Timberlake, Can't Stop the Feeling, und gleich weiter im aktuellen Countdown mit einer Rückkehrerin.
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0: Ja, der Abend doch schön sommerlich warm. Die Nacht zeigt sich höchstens locker bewölkt. Es bleibt trocken bei Nachttiefstwerten zwischen 13 und 8 Grad. Morgen zunächst meist sonnig, dann teils wolkiger mit einigen Schauern und Gewittern. 22 bis 26 Grad. Der Wochenstart mit mehr Wolken als Sonne bis 23 Grad. Guten Abend auf die Straßen. Voll gesperrt die B6 meisten Wurzen zwischen Luppa und Abzweig nach Mark-Schönstedt. Und Vorsicht, eine Ölspur im Kreis Sächsische Schwarzost-Erzgebirge auf der Kreisstraße zwischen Maxen und Mühlbach. Geblitzt wird in Dresden B6 Meister Landstraße Superblitzer und in Leipzig auf der Lützner Straße stadtauswärts. Ja, und kurzer Blick noch zum Champions League Finale. Nach 20 Minuten führt bereits der FC Arsenal 1:0 gegen Paris Saint-Germain nach einem Tor von Kai Havertz.
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0: Nabend, weiter im Countdown mit Platz 19 Olivia Rodrigo und Drop Dead.

von 25 hoch auf Platz 18, aber noch nicht der Aufsteiger der Woche, Justin Timberlake und Nicki Minaj, Beauty and the Beat. Kurzer Zwischenstopp unseres Countdowns für einen Song, der diese Woche nach vorn gestürmt ist in den iTunes Download Charts. Hier sind Ujel, Email Angel und die Sängerin Ultra Nate mit ihrem Sommerhit Moving

0: Moving to the Sun von EJ, Email Angel und Ultra Nate. Ja, mit den Charts am Samstagabend neue Sommerhits entdecken. Und jetzt geht's weiter im Countdown mit Platz 17.
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0: Hier ist er mit

Platz 14 hoch von der 19. Tame Impala. Dahinter steckt Australier Kevin Parker. Der Song Dracula im Genie Remix. Und jetzt geht's genau 20 Jahre zurück. Ja, da stand Rihanna mit SOS auf Platz

0: Charts Flashback heute vor 20 Jahren Nummer 1 Rihanna SOS und gleich nach den News weiter im Countdown mit dem letzten 13 bis 1.
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2: Ich bin Helen Martin. Die Brenner-Autobahn, die wichtige Alpenroute, mehrere Stunden gesperrt. Im Vorfeld gab es die Sorge, dass es deshalb heute ein Verkehrschaos geben könnte, aber das ist ausgeblieben. Das berichten sowohl die Polizei als auch der ADAC. Die Brenner-Autobahn und sämtliche Nebenstrecken waren heute dicht, weil die Anwohnerinnen und Anwohner dort demonstriert haben. Gegen den vielen Verkehr, den Lärm und die Abgase. Tausende Menschen waren bei einer Kundgebung dabei. Die FDP raus aus der Krise führen. Vor dieser Aufgabe steht jetzt der frisch gewählte Bundesvorsitzende Wolfgang Kubicki. Der 74-Jährige hat beim Parteitag in Berlin knapp 60% der Stimmen bekommen. Mehr dazu von Ronny Thorau.
3: Nun war die Wahl des neuen Chefs überraschend spannend, weil Marie-Agnes Strack-Zimmermann, das zweite wohl noch recht bekannte Gesicht der FDP, überraschend antrat. In ihrer kämpferischen Rede griff sie unter anderem Kubickis Politikstil an. Laut zu sein, Empörung, Populismus und scharfe Pointen, das reiche allein nicht. Am Ende reichte es aber doch für Kubicki, vielleicht auch, weil es bei den FDP-Delegierten durchaus Kritik gab, dass Strack-Zimmermann so kurzfristig antrat.
2: Für mehr Transparenz bei Gehältern von Frauen und Männern sollen in Deutschland nächstes Jahr neue Regeln in Kraft treten. Die Bundesregierung will eine entsprechende EU-Richtlinie bis Anfang 2027 in deutsches Recht umsetzen und damit später als vorgesehen. Die Frist zur Umsetzung Anfang Juni könne nicht eingehalten werden, heißt es aus dem Familienministerium. Durch die EU-Richtlinie soll zum Beispiel die Verdienstlücke zwischen Frauen und Männern schrumpfen. Das Schicksal von Timmy, dem Buckelwal, hatte viele Menschen bewegt. Mittlerweile wurde sein Kadaver auf der dänischen Insel Anholt an Land gezogen. Am Donnerstag soll die Obduktion stattfinden, direkt am Strand. Bis dahin bleibt das tote Tier dort liegen. Mit Flatterband wurde eine Absperrung um den Wal errichtet.
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4: Ja, der Abend auch schön sommerlich warm. Die Nacht zeigt sich höchstens locker bewölkt. Es bleibt trocken bei Nachttiefstwerten zwischen 13 und 8 Grad. Morgen zunächst meist sonnig, dann teils wolkiger mit einigen Schauern und Gewittern. 22 bis 26 Grad. Der Wochenstart mit mehr Wolken als Sonne bis 23 Grad. Guten Abend auf die Straßen. Vorsicht auf der A38 Leipzig Richtung Halle und Unfall zwischen Merseburg Nord und Bad Lauchstädt. Rechte Spur ist blockiert. Vollgesperrt nach Unfall die B6 zwischen Luppa und Abzweig nach Mark-Schönstädt. Und die Kreisstraße zwischen Maxen und Mühlbach, hier wird eine Ölspur beseitigt. Halbzeit im Champions League Finale und der FC Arsenal führt 1:0 gegen Paris Saint-Germain nach einem frühen Tor von Kai Havertz.
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4: Guten Abend und willkommen zurück. Jetzt weiter mit Joe auf Platz 13. End of Beginning.

0: 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Von 20 hoch auf Platz 11, BTS und Swim. Und vor den Top 10 schauen wir mal auf die hinteren Positionen. Und da picken wir uns mal Platz 27 raus. Tempo City und Self Aware läuft besonders gut in den Streaming-Charts.
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Handtricks. Im Golden wieder gestiegen von 21 hoch auf Platz 9. Damit der Aufsteiger der Woche. Keine Ahnung, was da letzte Woche passiert ist. Ja, das war der Sommerhit 2025. Mal sehen, wer dieses Jahr Sommerhit wird. Vielleicht ja Kygo von 14 auf Platz 8 mit Save My.

0: Und auf Platz 7 Sarah Larsson und Lush Life. Ja, ob Taylor Swift wieder auf die 1 geschafft hat, hören wir gleich die Plätze 6 bis 1.
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0: Ja, der Abend doch schön sommerlich warm. Die Nacht zeigt sich höchstens locker bewölkt. Es bleibt trocken bei Nachttiefstwerten zwischen 13 und 8 Grad. Morgen zunächst meist sonnig, dann teils wolkiger mit einigen Schauern und Gewittern. 22 bis 26 Grad. Der Wochenstart mit mehr Wolken als Sonne bis 23 Grad. Guten Abend auf die Straßen. Vorsicht auf der A38 Leipzig Richtung Halle, Unfall zwischen Merseburg Nord und Bad Lauchstädt. Rechte Spur ist blockiert. Vollgesperrt nach Unfall die B6 zwischen Luppa und Abzweig nach Mark-Schönstädt. Und die Kreisstraße zwischen Maxen und Mühlbach. Hier wird eine Ölspur beseitigt.
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0: Nabend. Ja, unglaublich. Die alten Herren sind noch fleißig am Musizieren. Letzte Stunde die Toten Hosen. Haben gestern neues Album rausgebracht und es gibt eine zum Glück noch lebende Musik.

Von 10 hoch auf Platz 5, Teddy Swims, Mr. Know It All. Ja, Teddy hätte auch schon vor Jahrzehnten solche Musik rausbringen können, aber jetzt kommt ein Original. Mr. Paul McCartney hat was Neues. Mit den Beatles hat er 83-jährige Musikgeschichte geschrieben, hat viele Soloalben auch rausgebracht und gestern ist sein neues erschienen, sein persönlichstes Album, sagt Paul.

Ja, auf The Boys of Dungeon Lane geht es um seine Kindheit in Liverpool vor dem großen Weltruhm. Wir hören mal weiter rein in das neue Album von Paul McCartney.

Ja, ein nostalgisches Werk eines echten Musikgenies, das 18. Studioalbum von Paul McCartney, der vor fast 66 Jahren das erste Mal auf der Bühne stand als Teil der Beatles in Hamburg. Ja, wir spielen Home to Us, Paul McCartney zusammen mit dem anderen noch lebenden Beatles.

mit den Charts am Samstagabend. Neue Alben entdecken. Paul McCartney, sein Album heißt The Boys of Dungeon Lane und die erste Auskopplung daraus zusammen mit Ringo Starr, Home to Us. Weiter im Countdown mit Platz 4 runter von der 1. Taylor Swift, The Fate of Ophelia. Das heißt, es gibt heute eine neue Nummer 1.

0: Platz 3 unverändert, Dre und Where is my husband? So, und vor Platz 2 und 1, eine 1 von vor genau 20 Jahren, Shakira. Ja, haben wir diese Stunde ja schon mal kurz gehört mit ihrem offiziellen Fußball-WM-Hit. Läuft auch heute Abend in der Samstagnacht in The Mix. Jetzt hören wir ihren Nummer 1-Hit von vor 20 Jahren, Hips Don't Lie.
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Charts Flashback. Vor 20 Jahren genau Nummer 1, Shakira und Hips Don't Lie. Und weiter im aktuellen Countdown von 4 auf die 2 ging's hoch für Alex Warren.

0: 4 auf Platz 2. Alex Warren und Fever Dream. Und von 2 auf die 1 zurückgekehrt. Der stand schon mal kurz an der Spitze. Bebe Rexha und Faithless mit New Religion. Schönen Abend, gleich viel Spaß mit der Samstagnacht in The Mix und passend zum Wetter mit der extra Portion Sommerhits. Übermorgen ja dann auch meteorologischer Sommeranfang.
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5: Ich bin Helen Martin. In der Union wird wohl über einen möglichen Kanzlerwechsel spekuliert. Zumindest hatten das die Bild und der Stern berichtet. CSU-Vize Weber hat jetzt Bundeskanzler Merz den Rücken gestärkt. Auf der europäischen Ebene habe Merz eine starke Stellung, sagte Weber der Funke Mediengruppe. Katrin Müller berichtet.
6: Auch wegen der vielen internationalen Krisen ruft Weber, der auch Partei- und Fraktionschef der Europäischen Volkspartei ist, zum Zusammenhalt auf. Er ist auch überzeugt, dass die schwarz-rote Koalition trotz der Streitereien 4 Jahre durchhält, mit Merz als Kanzler. Angesichts der schwierigen Lage und schlechter Umfragewerte gab es Gerüchte über Gedankenspiele in der Union, Merz als Kanzler zum Beispiel gegen NRW-Regierungschef Wüst auszutauschen.
5: Allein in diesem Jahr ist die FDP schon aus 2 Landtagen geflogen, Baden-Württemberg und Rheinland-Pfalz. Schon länger stecken die Liberalen in einer Krise. Jetzt haben sie einen neuen Parteichef, Wolfgang Kubicki. Der 74-Jährige ist auf dem Parteitag

0: in Berlin mit knapp 60% der Stimmen gewählt worden. Überraschend war auch die Außenexpertin Marie-Agnes Strack-Zimmermann zur Wahl aufgestellt worden, sie unterlag aber. Sachsen bringt seine Regeln auf dem Wasser auf den neuesten Stand. Morgen tritt eine aktualisierte Schifffahrtsverordnung in Kraft. Die Anpassung an das Bundesrecht sorgt für Rechtssicherheit auf den sächsischen Binnengewässern, bringt aber vorerst keine neuen Pflichten oder Verbote für Wassersportler und Bürger. Im Hintergrund wird aber schon an einer großen Reform gearbeitet, um den neuen Seenlandschaften in der Lausitz und Mittelsachsen gerecht zu werden. Wegen der Brennersperrung waren heute Megastaus erwartet worden, doch die gab es nicht. Sowohl die Polizei als auch der ADAC waren davon ziemlich überrascht. Die Brennerautobahn war heute stundenlang dicht, genauso wie sämtliche Nebenstrecken. Anwohner und Anwohnerinnen haben damit gegen die Verkehrsmassen demonstriert. Bei einer Kundgebung waren tausende Menschen dabei.
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2: Ja, der Abend auch schön sommerlich warm. Die Nacht zeigt sich höchstens locker bewölkt. Es bleibt trocken bei Nachttiefstwerten zwischen 13 und 8 Grad. Morgen zunächst meist sonnig, dann teils wolkiger mit einigen Schauern und Gewittern. 22 bis 26 Grad. Der Wochenstart mit mehr Wolken als Sonne bis 23 Grad. Guten Abend auf die Straßen. Eine Meldung, voll gesperrt nach Unfall noch die B6 Meißenwurzen zwischen Luppa und Abzweig nach Markschönstädt. Und Superblitzer in Dresden auf der B6 Meißener Landstraße stadteinwärts und in Leipzig auf der Schönefelder Straße auch hier stadteinwärts. Schauen wir noch zur Fußball-Champions League-Finale, nur noch wenige Minuten, reguläre Spielzeit, Paris Saint-Germain gegen FC Arsenal 1:1.
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2: Die Nacht locker bewölkt, ist klar, es bleibt trocken. Die Nacht ist Werte zwischen 13 und 8 Grad. Morgen am Sonntag zunächst meist sonnig, dann aber teils wolkiger mit einigen Schauern und Gewittern. 22 bis 26 Grad. Ja, und der Montag mehr Wolken als Sonne bis 23 Grad. Guten Abend auf die Straßen. Aktuell keine Störungsmeldungen, gute Fahrt. Superblitze in Dresden bis 6, Meißner Landstraße stadteinwärts. Und in Leipzig auf der Schönefelder Straße auch hier stadteinwärts.
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2: Ich bin Helen Martin. Die FDP raus aus der Krise führen. Vor dieser Aufgabe steht jetzt der frisch gewählte neue Bundesvorsitzende Wolfgang Kubicki. Der 74-Jährige hat beim Parteitag in Berlin knapp 60% der Stimmen bekommen. Mehr dazu von Ronny Thorau.
3: Nun war die Wahl des neuen Chefs überraschend spannend, weil Marie-Agnes Strack-Zimmermann, das zweite wohl noch recht bekannte Gesicht der FDP, überraschend antrat. In ihrer kämpferischen Rede griff sie unter anderem Kubikis Politikstil an. Laut zu sein, Empörung, Populismus und scharfe Pointen, das reiche allein nicht. Am Ende reichte es aber doch für Kubicki, vielleicht auch, weil es bei den FDP-Delegierten durchaus Kritik gab, dass Strack-Zimmermann so kurzfristig antrat.

0: Die Brenner-Autobahn, die wichtige Alpenroute, mehrere Stunden gesperrt. Im Vorfeld gab es die Sorge, dass es deshalb heute ein Verkehrschaos geben könnte, aber das ist ausgeblieben. Das berichten sowohl die Polizei als auch der ADAC. Die Brenner-Autobahn und sämtliche Nebenstrecken waren heute dicht, weil die Anwohner dort gegen die Verkehrsmassen demonstriert haben. Tausende Menschen waren bei einer Kundgebung dabei. Mittlerweile ist die Brenner-Autobahn wieder offen. Wird in der Union wirklich darüber nachgedacht, Bundeskanzler Merz auszutauschen? Zumindest hatten das mehrere Medien berichtet. Jetzt haben sich führende Unionspolitiker hinter Merz gestellt. Hessens Ministerpräsident Rhein zum Beispiel hat gesagt, die Christdemokraten würden nicht weniger, sondern mehr Merz brauchen. Fraktionschef Spahn hat die Berichte als Unsinn bezeichnet. Sachsen bringt seine Regeln auf dem Wasser auf den neuesten Stand. Morgen tritt eine aktualisierte Schifffahrtsverordnung in Kraft. Die Anpassung an das Bundesrecht sorgt für Rechtssicherheit auf den sächsischen Binnengewässern, bringt aber vorerst keine neuen Pflichten oder Verbote für Wassersportler und Bürger. Im Hintergrund wird aber schon an einer großen Reform gearbeitet, um den neuen Seenlandschaften in der Lausitz und Mittelsachsen gerecht zu werden.
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2: Die Nacht ist locker bewölkt, ist klar, es bleibt trocken. Die Nachttiefstwerte zwischen 13 und 8 Grad. Morgen am Sonntag zunächst meist sonnig, dann aber teils wolkiger mit einigen Schauern und Gewittern. 22 bis 26 Grad. Ja, und der Montag mehr Wolken als Sonne bis 23 Grad. Schönen guten Abend auf die Straßen. Eine Meldung von der A38 Leipzig Richtung Halle. Unfall in der Auffahrt Kreuz Leipzig Süd von der A72 aus Richtung Chemnitz kommend. Hier Unfall in der Baustelle. Und Superblitzer in Dresden, einmal auf der Boderitzer Straße Richtung A17 sowie in Leipzig auf der Brünner Straße stadtauswärts. Und Fußball Champions League, das Finale. Nach 120 Minuten steht es 1:1 zwischen Paris Saint-Germain und dem FC Arsenal. Es läuft das Elfmeterschießen.
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2: Die Nacht ist locker bewölkt, ist klar, es bleibt trocken. Die Nachttiefstwerte zwischen 13 und 8 Grad. Morgen am Sonntag zunächst meist sonnig, dann aber teils wolkiger mit einigen Schauern und Gewittern. 22 bis 26 Grad. Ja, und der Montag mehr Wolken als Sonne bis 23 Grad. Guten Abend auf die Straßen. Eine Meldung aus dem Kreis Oberspreewald-Lausitz. Die Straße zwischen Frau Walde und Abzweig nach Lindenau ist in beiden Richtungen nach einem Unfall voll gesperrt. Super.

0: Jetzt haben wir in Dresden auf der B6 Meißner Landstraße statt einwärts sowie in Leipzig auf der Lützner Straße statt auswärts. Und noch kurzer Blick zum Fußball. Das Champions League Finale. Paris Saint-Germain gewinnt nach Elfmeterschießen gegen FC Arsenal.
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2: Ich bin Helen Martin. Die FDP raus aus der Krise führen. Vor dieser Aufgabe steht jetzt der frisch gewählte neue Bundesvorsitzende Wolfgang Kubicki. Der 74-Jährige hat beim Parteitag in Berlin knapp 60% der Stimmen bekommen. Mehr dazu von Ronny Thorau.
3: Nun war die Wahl des neuen Chefs überraschend spannend, weil Marie-Agnes Strack-Zimmermann, das zweite wohl noch recht bekannte Gesicht der FDP, überraschend antrat. In ihrer kämpferischen Rede griff sie unter anderem Kubikis Politikstil an. Laut zu sein, Empörung, Populismus und scharfe Pointen, das reiche allein nicht. Am Ende reichte es aber doch für Kubicki, vielleicht auch, weil es bei den FDP-Delegierten durchaus Kritik gab, dass Strack-Zimmermann so kurzfristig antrat.

0: Brenner Autobahn, die wichtige Alpenroute, mehrere Stunden gesperrt. Im Vorfeld gab es die Sorge, dass es deshalb heute ein Verkehrschaos geben könnte, aber das ist ausgeblieben. Das berichten sowohl die Polizei als auch der ADAC. Die Brenner Autobahn und sämtliche Nebenstrecken waren heute dicht, weil die Anwohner dort gegen die Verkehrsmassen demonstriert haben. Tausende Menschen waren bei einer Kundgebung dabei. Mittlerweile ist die Brenner Autobahn wieder offen. Wird in der Union wirklich darüber nachgedacht, Bundeskanzler Merz auszutauschen? Zumindest hatten das mehrere Medien berichtet. Jetzt haben sich führende Unionspolitiker hinter Merz gestellt. Hessens Ministerpräsident Rhein zum Beispiel hat gesagt, die Christdemokraten würden nicht weniger, sondern mehr Merz brauchen. Fraktionschef Spahn hat die Berichte als Unsinn bezeichnet. Sachsen bringt seine Regeln auf dem Wasser auf den neuesten Stand. Morgen tritt eine aktualisierte Schifffahrtsverordnung in Kraft. Die Anpassung an das Bundesrecht sorgt für Rechtssicherheit auf den sächsischen Binnengewässern, bringt aber vorerst keine neuen Pflichten oder Verbote für Wassersportler und Bürger. Im Hintergrund wird aber schon an einer großen Reform gearbeitet, um den neuen Seenlandschaften in der Lausitz und Mittelsachsen gerecht zu werden.
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2: Die Nacht ist locker bewölkt, ist klar, es bleibt trocken. Die Nacht ist Werte zwischen 13 und 8 Grad. Morgen am Sonntag zunächst meist sonnig, dann aber teils wolkiger mit einigen Schauern und Gewittern, 22 bis 26 Grad. Ja, und der Montag mehr Wolken als Sonne bis 23 Grad. Guten Abend auf die Straßen. Eine Meldung aus dem Kreis Oberspreewald-Lausitz. Die Straße zwischen Frau Walde und Abzweig nach Lindenau ist in beiden Richtungen nach einem Unfall voll gesperrt. Superblitze haben wir in Dresden auf der B6 Meisterlandstraße stadteinwärts sowie in Leipzig auf der Lützner Straße stadtauswärts.
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2: Die Nacht ist locker bewölkt, ist klar, es bleibt trocken. Die Nachttiefstwerte zwischen 13 und 8 Grad. Morgen am Sonntag zunächst meist sonnig, dann aber teils wolkiger mit einigen Schauern und Gewittern. 22 bis 26 Grad. Ja, und der Montag mehr Wolken als Sonne bis 23 Grad.
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2: Die Nacht ist locker bewölkt, ist klar, es bleibt trocken. Die Nachttiefstwerte zwischen 13 und 8 Grad. Morgen am Sonntag zunächst meist sonnig, dann aber teils wolkiger mit einigen Schauern und Gewittern. 22 bis 26 Grad. Ja, und der Montag mehr Wolken als Sonne bis 23 Grad.
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2: Die Nacht ist locker bewölkt, ist klar, es bleibt trocken. Die Nacht ist Werte zwischen 13 und 8 Grad. Morgen am Sonntag zunächst meist sonnig, dann aber teils wolkiger mit einigen Schauern und Gewittern. 22 bis 26 Grad. Ja, und der Montag mehr Wolken als Sonne bis 23 Grad.
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2: Die Nacht ist locker bewölkt, ist klar, es bleibt trocken. Die Nachttiefstwerte zwischen 13 und 8 Grad. Morgen am Sonntag zunächst meist sonnig, dann aber teils wolkiger mit einigen Schauern und Gewittern. 22 bis 26 Grad. Ja, und der Montag mehr Wolken als Sonne bis 23 Grad.
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1: Diese Nacht zeigt sich locker bewölkt bis klar. Es bleibt trocken bei Tiefstwerten zwischen 13 und 8 Grad. Ja, heute der Sonntag überwiegend sonnig, aber auch teils wolkiger mit einigen Schauern und Gewittern zwischendurch möglich bei 22 bis 26 Grad. Ja, und der Wochenstart mit mehr Wolken als Sonne bis 23 Grad.